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2: Im Studio Gisa Weber. Der Koalitionsausschuss hat bei seinen Beratungen zum Thema Reformen deutliche Fortschritte gemacht. Knapp 8 Stunden saßen die Spitzen von Union und SPD im Kanzleramt zusammen. Wie es nach dem Treffen aus Koalitionskreisen hieß, gab es unter anderem eine Einigung zur Einkommenssteuer und auf ein Wachstumspaket. Details wollen die 4 Parteivorsitzenden Merz, Söder, Baas und Klingbeil am Vormittag vorstellen. Bundeswehrreservisten sollen künftig zu Übungen verpflichtet werden können. Dafür hat die Bundesregierung ein Gesetz auf den Weg gebracht. Bisher mussten die Reservisten selbst und auch ihre Arbeitgeber zustimmen. Verteidigungsminister Pistorius betont, man wolle aber niemanden überraschen.
3: Deswegen gelten die neuen Regelungen nicht für freiwillig Wehrdienstleistende, die sich vor Inkrafttreten des Gesetzes verpflichtet haben. Und sie gelten natürlich erst recht nicht für die ehemaligen Wehrpflichtigen bis 2011.
2: Mit einem zweiten Gesetz will die Bundesregierung mehr Tempo beim Bau von Kasernen, Munitionsdepots und anderen Einrichtungen der Bundeswehr erreichen. Mit dem Ende des Tankrabatts sind die Spritpreise zunächst wieder in die Höhe geschossen. Das sorgt nicht nur bei Autofahrern für Frust, sondern auch bei Experten für Kritik. Jana Klonikowski berichtet.
4: Zur Umstellung um 12 Uhr mittags gingen die Preise an vielen Tankstellen um etwa 20 Cent nach oben und auch schon in den vergangenen Tagen ist ein Preisanstieg zu sehen gewesen. Die Verbraucherzentrale spricht da bereits von Abzocke, auch weil die Rohölpreise wieder das Niveau von vor dem Iran-Krieg erreicht haben, die Spritpreise aber eben nicht. Ähnliche Kritik kommt vom ADAC. Die Ölunternehmen weisen diese Vorwürfe zurück.
2: In deutschen Schubladen schlummern echte Schätze. In den rund 170 Millionen alten Handys stecken laut deutscher Rohstoffagentur beispielsweise 1 Tonne Gold, tausende Tonnen Alu und Kupfer sowie seltene Erden. Recycelt wird aber nur jedes 10. Althandy. Im Wattenmeer und auf Helgoland gibt es immer mehr Kegelrobben. Damit geht der Positivtrend der letzten Jahre weiter. Vor allem bei den Geburten gibt es ein deutliches Plus. Jedes Jahr werden im Schnitt 12% mehr Jungtiere gezählt. Belgien und England stehen im Achtelfinale der Fußball-Weltmeisterschaft in Nordamerika. Während sich England in der regulären Spielzeit 2:1 gegen die Demokratische Republik Kongo durchsetzte, machte es die belgische Nationalmannschaft spannend und besiegte den Senegal erst in der Verlängerung mit 3:2.
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5: mit KI-Support. Im Moment sind noch ein paar Wolken unter

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2: Im Studio Gisa Weber. Die Beratungen im Koalitionsausschuss im Kanzleramt sind offenbar ein voller Erfolg gewesen. Knapp 8 Stunden lang haben die Spitzen von Union und SPD bis spät in die Nacht beraten, wie die deutsche Wirtschaft angekurbelt und das Land modernisiert werden kann. Wie es im Anschluss aus Koalitionskreisen hieß, konnte man sich auf ein umfassendes Reformpaket einigen. Darunter eine Einkommenssteuerreform und ein Wachstumspaket. Einzelheiten sollen am Vormittag präsentiert werden. Nach dem Ende des Tankrabatts sind die Spritpreise zunächst wieder in die Höhe geschossen. Das sorgt nicht nur bei Autofahrern für Frust, sondern auch bei Experten für Kritik. Jana Klonikowski berichtet.
3: Zur Umstellung um 12 Uhr mittags gingen die Preise an vielen Tankstellen um etwa 20 Cent nach oben und auch schon in den vergangenen Tagen ist ein Preisanstieg zu sehen gewesen. Die Verbraucherzentrale spricht da bereits von Abzocke, auch weil die Rohölpreise wieder das Niveau von vor dem Iran-Krieg erreicht haben, die Spritpreise aber eben nicht. Ähnliche Kritik kommt vom ADAC. Die Ölunternehmen weisen diese Vorwürfe zurück.
2: Dass Bundeswehrreservisten bald zu Übungen verpflichtet werden können, bereitet den Arbeitgebern Sorgen. Der Präsident des Arbeitgeberverbands BDA, Rainer Dulger, fordert jetzt Planungssicherheit. Colin Mock mit den Einzelheiten.
4: Arbeitgeber müssen rechtzeitig informiert werden, um die Betriebsabläufe sicherstellen zu können, sagt er. Es brauche Transparenz und rechtssichere Verfahren, unter anderem auch was die Kostenerstattung angeht. Das Bundeskabinett hatte die neuen Bestimmungen für Reservisten gestern auf den Weg gebracht. Aktuell können Mitglieder der Reserve nur für Übungen rangezogen werden, wenn der Arbeitgeber zustimmt. Das soll sich ändern.
2: Seit Mitternacht unserer Zeit gilt in Venezuela eine 7-tägige Staatstrauer. Die hat die Übergangsregierung wegen der beiden Erdbeben letzte Woche angeordnet. Offiziellen Angaben zufolge gibt es fast 2000 Tote und über 10.000 Verletzte. 50.000 Menschen werden weiter vermisst. Bei der Fußball-Weltmeisterschaft in Nordamerika haben die nächsten Mannschaften ihr Achtelfinalticket gelöst. England setzte sich 2:1 gegen die Demokratische Republik Kongo durch. Beide Treffer für die Engländer liefert der Bayern-Star Harry Kane. Spannend machten es die Belgier. Lange Zeit lagen die nämlich gegen den Senegal 0:2 hinten. Erst in Minute 86 und 89 fielen die Ausgleichstreffer. Dann ging es in die Verlängerung und da verwandelte Juri Thielemans einen Elfmeter zum 3:2-Sieg.
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5: Mit KI-Support. Im Moment sind noch ein paar Wolken unterwegs, die Schauer und Gewitter ziehen aber ab und danach bleibt es meist trocken, teils auch klarer. Dazu liegen die Temperaturen jetzt zwischen 15 und 9 Grad. Heute geht's dann eher gemischt weiter. Mal mehr, mal weniger Wolken, insgesamt meist trocken und die Höchstwerte kommen auf 19 bis 31 Grad.
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Guten Abend, ihr Nachtschwärmer. Ja, die Welt wird draußen stiller, doch hier bei uns im Radio, da bleibt's einfach laut. 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
2: Im Studio Gisa Weber. Der Koalitionsausschuss hat bei seinen Beratungen zum Thema Reformen offenbar die erhofften Fortschritte gemacht. Knapp 8 Stunden saßen die Spitzen von Union und SPD im Kanzleramt zusammen. Wie es nach dem Treffen aus Koalitionskreisen hieß, gab es unter anderem eine Einigung zur Einkommenssteuer und auf ein Wachstumspaket. Details wollen die 4 Parteivorsitzenden Merz, Söder, Baas und Klingbeil am Vormittag vorstellen. Ziel der Reform ist es unter anderem, Deutschland zu modernisieren und wettbewerbsfähiger zu machen. Nach dem Ende des Tankrabatts sind die Spritpreise zunächst wieder in die Höhe geschossen. Das sorgt nicht nur bei Autofahrern für Frust, sondern auch bei Experten für Kritik. Jana Klonikowski berichtet.
3: Zur Umstellung um 12 Uhr mittags gingen die Preise an vielen Tankstellen um etwa 20 Cent nach oben und auch schon in den vergangenen Tagen ist ein Preisanstieg zu sehen gewesen. Die Verbraucherzentrale spricht da bereits von Abzocke, auch weil die Rohölpreise wieder das Niveau von vor dem Iran-Krieg erreicht haben, die Spritpreise aber eben nicht. Ähnliche Kritik kommt vom ADAC. Die Ölunternehmen weisen diese Vorwürfe zurück.
2: Dass Bundeswehrreservisten bald zu Übungen verpflichtet werden können, bereitet den Arbeitgebern Sorgen. Der Präsident des Arbeitgeberverbands BDA, Rainer Dulger, fordert jetzt Planungssicherheit. Colin Mock mit den Einzelheiten.
4: Arbeitgeber müssen rechtzeitig informiert werden, um die Betriebsabläufe sicherstellen zu können, sagt er. Es brauche Transparenz und rechtssichere Verfahren, unter anderem auch was die Kostenerstattung angeht. Das Bundeskabinett hatte die neuen Bestimmungen für Reservisten gestern auf den Weg gebracht. Aktuell können Mitglieder der Reserve nur für Übungen rangezogen werden, wenn der Arbeitgeber zustimmt. Das soll sich ändern.
2: In Venezuela herrscht ab heute eine 7-tägige Staatstrauer. Damit soll den Opfern des verheerenden Doppelerdbebens vergangene Woche gedacht werden. Mehr als 1.900 Todesopfer wurden bisher geborgen. Zehntausende Menschen werden noch vermisst. Er hat YMCA gesungen und mitgeschrieben, jetzt ist der Frontmann der Village People tot. Victor Willis starb mit 74 Jahren nach kurzer schwerer Krankheit, teilte die Band jetzt mit. Belgien und England stehen im Achtelfinale der Fußballweltmeisterschaft in Nordamerika. Während sich England in der regulären Spielzeit 2:1 gegen die Demokratische Republik Kongo durchsetzte, musste die belgische Nationalmannschaft einen 0:2 Rückstand gegen den Senegal wettmachen und traf dann erst in der Verlängerung zum 3:2 Sieg.
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5: Mit KI-Support. Im Moment sind noch ein paar Wolken unterwegs, die Schauer und Gewitter ziehen aber ab und danach bleibt es meist trocken, teils auch klarer. Dazu liegen die Temperaturen jetzt zwischen 15 und 9 Grad. Heute geht's dann eher gemischt weiter. Mal mehr, mal weniger Wolken, insgesamt meist trocken und die Höchstwerte kommen auf 19 bis 31 Grad.
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Guten Abend, ihr Nachtschwärmer. Ja, die Nacht ist ja so die Zeit für Träume, sie ist die Zeit für Gedanken und natürlich auch für die besten Songs, die unsere Playlist zu bieten hat. Lasst uns gemeinsam diese besonderen Stunden genießen. Ich sag damit guten Abend zusammen.

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2: Im Studio Gisa Weber. Die Beratungen im Koalitionsausschuss im Kanzleramt sind offenbar ein voller Erfolg gewesen. Knapp 8 Stunden lang haben die Spitzen von Union und SPD bis spät in die Nacht darüber gesprochen, wie die deutsche Wirtschaft angekurbelt und das Land modernisiert werden kann. Wie es im Anschluss aus Koalitionskreisen hieß, konnte man sich auf ein umfassendes Reformpaket einigen. Darunter eine Einkommenssteuerreform und ein Wachstumspaket. Einzelheiten sollen am Vormittag präsentiert werden. Dass Bundeswehrreservisten bald zu Übungen verpflichtet werden können, bereitet den Arbeitgebern Sorgen. Der Präsident des Arbeitgeberverbands BDA, Rainer Dulger, fordert jetzt Planungssicherheit. Colin Mock mit den Einzelheiten.
3: Arbeitgeber müssen rechtzeitig informiert werden, um die Betriebsabläufe sicherstellen zu können, sagt er. Es brauche Transparenz und rechtssichere Verfahren, unter anderem auch was die Kostenerstattung angeht. Das Bundeskabinett hatte die neuen Bestimmungen für Reservisten gestern auf den Weg gebracht. Aktuell können Mitglieder der Reserve nur für Übungen rangezogen werden, wenn der Arbeitgeber zustimmt. Das soll sich ändern.
2: Nach dem Ende des Tankrabatts sind die Spritpreise zunächst wieder in die Höhe geschossen. Das sorgt nicht nur bei Autofahrern für Frust, sondern auch bei Experten für Kritik. Jana Klonikowski berichtet.
4: Zur Umstellung um 12 Uhr mittags gingen die Preise an vielen Tankstellen um etwa 20 Cent nach oben und auch schon in den vergangenen Tagen ist ein Preisanstieg zu sehen gewesen. Die Verbraucherzentrale spricht da bereits von Abzocke, auch weil die Rohölpreise wieder das Niveau von vor dem Iran-Krieg erreicht haben, die Spritpreise aber eben nicht. Ähnliche Kritik kommt vom ADAC. Die Ölunternehmen weisen diese Vorwürfe zurück.
2: In deutschen Schubladen schlummern echte Schätze. In den rund 170 Millionen alten Handys stecken laut deutscher Rohstoffagentur beispielsweise 1 Tonne Gold, tausende Tonnen Alu und Kupfer sowie seltene Erden. Recycelt wird aber nur jedes 10. Althandy. Belgien, England und die USA stehen im Achtelfinale der Fußball-Weltmeisterschaft in Nordamerika. England setzte sich 2:1 gegen die Demokratische Republik Kongo durch. Belgien 3:2 nach Verlängerung gegen den Senegal. Und die USA siegten gegen Bosnien-Herzegowina 2:0.
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5: Mit KI-Support. Wolkig geht's in den Morgen und von Nordwesten schieben sich immer mehr Wolken rein. Später kommt dann auch Regen dazu, Richtung Küste eher mal ein paar Schauer, sonst bleibt's oft trocken. Die Höchstwerte liegen heute zwischen 19 und 31 Grad. Morgen wird's vielerorts weiter wolkig, im Alpenvorland auch mit Regen maximal bis 28 Grad.
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6: Guten Morgen, Burscheid, guten Morgen, Wermelskirchen und alle drumherum. Schön, dass ihr eingeschaltet habt. Jo, so ist es. Ein neuer Tag beginnt und wir sind bei euch wie jeden Tag. Übrigens, ich habe ja euch schon oft gesagt, Radio Helgenweg entwickelt sich immer weiter. Und jetzt haben wir was ganz Neues und ganz Tolles im Programm. Den Buchtipp von Andrea Lubau. Andrea Lubau ist Buchhändlerin in der Buchhandlung Ute Henschel. Die findet ihr übrigens auf der Hauptstraße 26 in Burscheid. Ja, und wie es sich für eine Buchhändlerin gehört. Andrea Lubau liest sehr gerne und hat natürlich auch hier und da ein Lieblingsbuch. Und das stellt sie euch hier bei uns im Programm von Radio Helgenweg regelmäßig vor. Also schön dranbleiben, dann verpasst ihr es auch nicht. Euch noch einen schönen Tag, passt auf euch auf. Schön, dass ihr eingeschaltet habt.

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1: Mein Name ist Andrea Lunau, ich bin Buchhändlerin in der Buchhandlung Ute Henschel in Burscheid. Eins meiner aktuellen Lieblingsbücher ist Yesteryear von Caro Claire Burke. Dieser Roman ist das Buch gewordene Äquivalent zu einer perfekt kuratierten Tradwife Instagram Story. Goldenes Licht, Sauerteigbrot, 6 herausgeputzte Kinder in Beige, eine gute Prise Gottgefälligkeit und irgendwo außerhalb dieses Bildausschnittes 3 Nannies mit Burnout. Die Anti-Heldin des Romans, Natalie Heller-Mills, verkauft Millionen Followern die große Sehnsucht nach Weiblichkeit, nach Natürlichkeit und den einfachen Werten. Also das große Internetmärchen, dass Frauen eigentlich nur einen hübschen Hof, einen schweigsamen Mann in Cowboy-Boots und 14 Stunden unbezahlte Care-Arbeit bräuchten, um endlich erfüllt zu sein. Bis sie plötzlich eben genau dieses Leben aus dem 18. Jahrhundert wirklich leben muss. Ohne Produktionsteam, ohne Haushaltshilfen, ohne Frauenrechte. Kurz gesagt, der schlimmste Albtraum jeder Frau mit Bildung und Restwürde. Ich habe dieses Buch gleichzeitig verschlungen und aggressiv anstarren müssen, weil die Autorin etwas schafft, das wahnsinnig schwer ist. Sie schreibt eine Hauptfigur, die absolut furchtbar ist, narzisstisch, verbittert, emotional komplett ausgebrannt und trotzdem so erschreckend nachvollziehbar bleibt. Natalie ist kein eindimensionales Opfer. Sie stellt eher das dar, was passiert, wenn patriarchale Erwartungen, religiöser Druck und Social-Media-Algorithmen zusammen ein Kind bekommen. Das Buch zerlegt diese Männerfantasie mit einer Boshaftigkeit, die ich zutiefst genossen habe. Überhaupt steckt unter diesem ganzen Tradwife-Thema viel mehr. Mutterschaft als Performance, Kinder als Content, Weiblichkeit als Marketingstrategie. Und die komplett absurde Erwartung, Frauen sollen gleichzeitig sexy, aufopfernd, erfolgreich, fruchtbar, entspannt und dankbar sein. Aber bitte, ohne jemals sichtbar Hilfe zu brauchen. Yesteryear fühlt sich an wie ein Nervenzusammenbruch. Völlig überdreht, die ganze Zeit davor, kurz zu implodieren. Es ist eigentlich das perfekte Buch für die, die gleichzeitig Cottage-Style hübsch finden und trotzdem niemals freiwillig ohne Spülmaschine leben würden. Bitterböse und wahrscheinlich die beste literarische Antwort auf die Frage, was passiert eigentlich, wenn Instagram-Fantasien plötzlich Realität werden?
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1: Mein Name ist Andrea Luna und ich bin Buchhändlerin in der Buchhandlung Ute Henschel in Burscheid. Eins meiner aktuellen Lieblingsbücher ist Spiegelland von Rebecca Frank. Schon mit ihrem Roman Stromlinien hat mich die Autorin begeistert und mit Spiegelland gelingt ihr erneut ein eindrucksvoller und sehr tiefgehender Roman. Vor der geheimnisvollen Kulisse eines Moores entfaltet sich hier ein Familienroman, der in drei sehr kunstvoll miteinander verwobenen Erzählsträngen erzählt wird. Beim Lesen hatte ich immer wieder das Gefühl, dass es um viel mehr geht als um die erzählte Geschichte, um unterschiedliche Perspektiven und darum, was wir als Wahrheit wahrnehmen. Worum geht's? Elias hat so richtig Mist gebaut, das weiß er. Er versteckt sich in den Sommer über bei seiner Großmutter Katharina Mohr, doch auch sie hütet ein Geheimnis, das alles in Frage stellt, was Elias zu wissen glaubt. Ein unendlich weiter Sommer, ein Vierteljahrhundert zuvor. Nach Jahren der Angst findet Katharina endlich den Mut, aus ihrer Ehe auszubrechen. Mit ihrer Tochter flieht sie in ein altes Haus im Moor. Hier spürt sie sich zum ersten Mal wieder. Doch nichts ist wirklich sicher. Erst recht nicht, als Katharina im Moor eine Entdeckung macht, die ihren Mann auf ihre Spur bringen könnte. Das ist ein Buch, in dem die Themen geschlechtsspezifische Gewalt oder auch die Ohnmacht gegenüber gesellschaftlichen Strukturen eine wichtige Rolle spielen. Auf drei Zeitebenen wird sichtbar, wie sich die Rolle der Frau im 18. Jahrhundert bis heute verändert hat und welche Strukturen uns eben immer noch bedrohen. Veränderung kann hier nicht allein bei den Betroffenen beginnen, sondern es liegt bei uns allen, in der Art, wie wir erziehen, was wir als normal akzeptieren und welches Bild von Männlichkeit wir gesellschaftlich akzeptieren und weitergeben. Es geht nicht nur um das Aufzeigen dieser gewaltsamen Strukturen, von denen Frauen seit Jahrhunderten betroffen sind, sondern eben auch um Veränderung und Verantwortung. Wie tief bist du bereit zu graben, um der Wahrheit wirklich auf den Grund zu gehen? Spiegelland von Rebecca Frank.
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2: Im Studio Immekasten. Die Spitzen von Union und SPD haben sich bei ihrem Treffen im Kanzleramt offenbar auf ein großes Reformpaket geeinigt. Das sickerte aus Koalitionskreisen in der Nacht durch. Gisa Weber berichtet.
3: Knapp 8 Stunden hatte der Koalitionsausschuss bis spät in die Nacht zusammengesessen. Es ging um Steuern, Rente, den Arbeitsmarkt und den Bürokratieabbau. Geeinigt haben sich die Spitzen von Schwarz-Rot unter anderem auf eine Reform der Einkommenssteuer und ein Wachstumspaket. Auch bei der Arbeitszeit soll sich etwas ändern. Statt einer täglichen Höchstgrenze soll eine Wochenarbeitszeit kommen. Details wollen Kanzler Merz, SPD und CSU am Vormittag vorstellen.
2: Dass Bundeswehr-Reservisten bald zu Übungen verpflichtet werden können, bereitet den Arbeitgebern Sorgen. Der Präsident des Arbeitgeberverbandes BDA, Rainer Dulger, fordert jetzt Planungssicherheit. Colin Mock hat die Einzelheiten dazu.
4: Arbeitgeber müssen rechtzeitig informiert werden, um die Betriebsabläufe sicherstellen zu können, sagt er. Es brauche Transparenz und rechtssichere Verfahren, unter anderem auch was die Kostenerstattung angeht. Das Bundeskabinett hatte die neuen Bestimmungen für Reservisten gestern auf den Weg gebracht. Aktuell können Mitglieder der Reserve nur für Übungen rangezogen werden, wenn der Arbeitgeber zustimmt. Das soll sich ändern.
2: In deutschen Schubladen schlummern echte Schätze. In den rund 170 Millionen alten Handys stecken laut deutscher Rohstoffagentur beispielsweise 1 Tonne Gold, tausende Tonnen Alu und Kupfer sowie seltene Erden. Recycelt wird aber nur etwa jedes 10. Althandy. In Venezuela gilt ab heute eine 7-tägige Staatstrauer. Damit soll der Opfer des verheerenden Doppelerdbebens vergangene Woche gedacht werden. Fast 2000 Todesopfer wurden bisher geborgen. Zehntausende Menschen werden noch vermisst. Belgien, England und die USA stehen im Achtelfinale der Fußball-WM. England setzte sich 2:1 gegen die Demokratische Republik Kongo durch. Belgien 3:2 nach Verlängerung gegen den Senegal. Und Co-Gastgeber USA siegte gegen Bosnien-Herzegowina 2:0.
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5: Mit KI-Support. Wolkig geht's in den Morgen und von Nordwesten schieben sich immer mehr Wolken rein. Später kommt dann auch Regen dazu, Richtung Küste eher mal ein paar Schauer, sonst bleibt's oft trocken. Die Höchstwerte liegen heute zwischen 19 und 31 Grad. Morgen wird's vielerorts weiter wolkig, im Alpenvorland auch mit Regen maximal bis 28 Grad.
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Die unverkennbare Stimme von Bonnie Tyler. Ja, ihr geht es zurzeit leider nicht so gut. Befindet sich schon seit mehreren Wochen in ihrer Heimat Portugal im Krankenhaus auf der Intensivstation. Deswegen von hier aus alles Gute und Liebe, die besten Genesungswünsche. Und wir drücken alle Daumen, die wir haben. Und die ganz fest, ja. 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Und damit machen wir jetzt mal weiter. Euch noch einen schönen Tag.

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1: Mein Name ist Andrea Luna und ich bin Buchhändlerin in der Buchhandlung Ute Henschel in Burscheid. Also ich muss sagen, Horst Eckert kriegt mich einfach immer wieder. Ich mochte seine bisherigen Polit-Thriller total gerne und war deshalb auch super gespannt auf Die Praktikantin, den Auftakt seiner neuen Reihe. Und ja, was soll ich sagen, ich wurde definitiv nicht enttäuscht. Diesmal geht es mitten hinein in die Welt von Politik, Wirtschaft und Machtspielchen. Also genau der Bereich, wo man manchmal ohnehin das Gefühl hat, da läuft doch hinter den Kulissen wahrscheinlich deutlich mehr, als wir mitbekommen. Genau dieses Gefühl erzeugt das Buch permanent. Im Mittelpunkt steht Carla Bergmann, eine junge Praktikantin bei einer Düsseldorfer Zeitung, die über einmal eine scheinbar kleine Polizeimeldung stolpert und plötzlich in ein riesiges Netz aus Intrigen, Einflussnahme und gefährlichen Verbindungen gerät. Das ist wahnsinnig spannend erzählt und gleichzeitig erschreckend nah an unserer Realität. Und ich glaube, das ist es eben auch, was Horst Eckert so gut kann. Seine Bücher wirken nie komplett überzogen oder irgendwie konstruiert. Man liest die Story und denkt eher, ja, das könnte leider wirklich genauso passieren. Horst Eckert war im Frühjahr zum vierten Mal zur Lesung in Burscheid zu Gast. Und ich kann nur sagen, die Abende sind mindestens ein genauso großer Genuss, wie seine Krimis spannend sind. Also für alle, die gern Krimis oder Thriller mit Lokalbezug suchen. Das Buch spielt in Düsseldorf und man merkt einfach, dass der Autor seine Stadt wahnsinnig gut kennt. Die Stadt ist hier nicht nur irgendeine Kulisse, sondern das fühlt sich richtig lebendig an. Und gerade für LeserInnen aus der Region macht das nochmal extra Spaß. Und obwohl es um große politische Themen geht, liest sich dieser Thriller überhaupt nicht schwer oder trocken. Ganz im Gegenteil. Dieses Buch hat richtig Tempo, man will ständig wissen, wie es weitergeht. Und Die Praktikantin von Horst Eckert hat mich definitiv wieder daran erinnert, warum dieser Autor zu den besten Stimmen im deutschen Polit-Thriller gehört.
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2: Im Studio Imme Kasten. Das ging dann tatsächlich doch fix. Union und SPD haben sich offenbar schon am ersten Tag ihres Koalitionsgipfels auf ein großes Reformpaket geeinigt. Nach rund 8 Stunden Verhandlungen im Kanzleramt soll der Knoten geplatzt sein. Geplant sind unter anderem eine Einkommenssteuerreform sowie Vorhaben in den Bereichen Rente, Arbeitsmarkt, Wachstum und Bürokratieabbau. Was genau beschlossen wurde, verraten die Parteichefs heute Vormittag. Mit dem Ende des Tankrabatts sind die Spritpreise zunächst wieder in die Höhe geschossen und das sorgt nicht nur bei Autofahrern für Frust, sondern auch bei Experten für Kritik. Jana Klonikowski.
3: Zur Umstellung um 12 Uhr mittags gingen die Preise an vielen Tankstellen um etwa 20 Cent nach oben und auch schon in den vergangenen Tagen ist ein Preisanstieg zu sehen gewesen. Die Verbraucherzentrale spricht da bereits von Abzocke, auch weil die Rohölpreise wieder das Niveau von vor dem Iran-Krieg erreicht haben, die Spritpreise aber eben nicht. Ähnliche Kritik kommt vom ADAC. Die Ölunternehmen weisen diese Vorwürfe zurück.
2: Bundeswehrreservisten können bald zu Übungen verpflichtet werden. Der Arbeitgeberverband fordert deswegen Planungssicherheit. Es brauche Transparenz und rechtssichere Verfahren, unter anderem auch was die Kostenerstattung angeht, sagt BDA-Präsident Dulger. Aktuell muss der Arbeitgeber noch zustimmen. In Venezuela gilt ab heute eine 7-tägige Staatstrauer. Damit soll der Opfer des verheerenden Doppelerdbebens vergangene Woche gedacht werden. Fast 2000 Todesopfer wurden bisher geborgen. Zehntausende Menschen werden noch vermisst. Bei der Fußball-WM geht's für England, Belgien und Co-Gastgeber USA im Achtelfinale weiter. Alle drei haben ihre 16. Finalpartien gewonnen. Die Demokratische Republik Kongo, der Senegal und Bosnien-Herzegowina sind dagegen raus.
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4: Mit KI-Support. Ziemlich gemischt geht's in den Morgen. Von Nordwesten schieben sich mehr Wolken rein und später kommt da auch mal Regen runter. An der Nordsee zwischendurch kräftiger. Sonst bleibt's heiter bis sonnig und meist trocken. Dazu werden's heute 19 bis 31 Grad. An der Küste kann's mit Sturmböen ungemütlich werden. Morgen dann mehr Wolken, vereinzelt noch Regen, sonst oft trocken bei maximal 28 Grad.
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7: Guten Morgen, Burscheid, guten Morgen, Wermelskirchen und alle drumherum. Schön, dass ihr eingeschaltet habt. Jo, so ist es. Ein neuer Tag beginnt und wir sind bei euch wie jeden Tag. Übrigens, ich habe ja euch schon oft gesagt, Radio Heldenweg K entwickelt sich immer weiter. Und jetzt haben wir was ganz Neues und ganz Tolles im Programm. Den Buchtipp von Andrea Lubau. Andrea Lubau ist Buchhändlerin in der Buchhandlung Ute Henschel. Die findet ihr übrigens auf der Hauptstraße 26 in Burscheid. Ja, und wie es sich für eine Buchhändlerin gehört. Andrea Lubau liest sehr gerne und hat natürlich auch hier und da ein Lieblingsbuch. Und das stellt sie euch hier bei uns im Programm von Radio Heldenweg regelmäßig vor. Also schön dranbleiben, dann verpasst ihr es auch nicht. Euch noch einen schönen Tag, passt auf euch auf. Schön, dass ihr eingeschaltet habt.

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1: Es gibt Filme, die entstehen aus einem System heraus. Mit Förderung, mit Senderbeteiligung, mit Rückhalt. Und es gibt Filme, die entstehen aus einem inneren Drang. Aus dem Wunsch, etwas Persönliches zu erzählen. Sechs Wochenamt ist so ein Film. Die Regisseurin und Produzentin Jacqueline Jansen hatte eine klare Intuition. Sie wollte einen Film machen, der sich mit Trauer, familiären Spannungen und dem Abschiednehmen auseinandersetzt. Ehrlich, direkt und ohne falsches Pathos. Das Thema kam nicht von ungefähr. Sie wollte den Tod der eigenen Mutter zu Corona-Zeiten darin verarbeiten. Doch der Weg dahin war alles andere als einfach. Mehrfach wurde das Projekt von den klassischen Filmförderungen abgelehnt. Doch Jacqueline Jansen ließ sich nicht entmutigen. Sie gründete kurzerhand ihre eigene Produktionsfirma und suchte Unterstützer in ihrer Heimatregion Erkelenz. Am Ende stellte sie ein eigenes Budget von 96.000 Euro auf die Beine. Ja, ein Bruchteil dessen, was ein Spielfilm normalerweise kostet. Aber nicht nur das Budget war außergewöhnlich. Auch das Team zeigte besonderen Einsatz. Sie glaubten an den Film und wollten ihn gemeinsam mit Jacqueline möglich machen. Deshalb schoben alle Beteiligten ihre Gage bis auf Weiteres auf. Im Sechswochenamt steht die junge Lore nach dem Tod ihrer Mutter in der Corona-Zeit ganz alleine vor großen Herausforderungen. Sie hat sich fest vorgenommen, ihren letzten Wunsch, eine Seebestattung, zu erfüllen.
2: Können wir dir helfen?
3: Ich glaube, meine Mama ist tot.
2: Ich gehe mal zu ihr rein. Du wartest bitte hier draußen. Es tut mir sehr leid.
3: Was muss ich jetzt tun?
2: Weißt du, wo du heute Nacht hin kannst? Ich würde heute niemandem mehr Bescheid sagen. Und den Bestatter, den kannst du morgen auch informieren.
3: Kann ich nochmal zu ihr?
2: Natürlich, wenn du das möchtest.
1: Neben Trauer, Wut und Verzweiflung stellt sie schnell fest, dass sie zudem noch ganz alleine gegen den Widerstand der Angehörigen und den staatlichen Vorschriften angehen muss.
3: Also es gibt keine klassische Beerdigung. Meine Mutter wurde verbrannt und wir machen jetzt eine Abschiedsfeier.
4: Verbrannt? Ja, also ich finde das ja menschenunwürdig. Wo wird sie beigesetzt?
3: Sie wird verstreut, im Meer verstreut.
4: Ja, aber ich mache hier jetzt nichts Illegales, ne?
3: Aber sie hatte doch nur diesen Wunsch.
5: Ja, eine Erdbestattung in den eigenen Familiengraf, das hätte sie ja hier utgeschlotte. Aber dann mit dem Meer, hey, bei unserem, das wird schwer. Das haben wir ja hier ja nicht. Es gibt die Möglichkeit der Seebestattung. Da wird die Asche zwar nicht ob das Meer verstreut, aber die Urne wird in der Ostsee oder in der Nordsee beigesattet.
3: Ja, ich glaube, meine Mutter hat eher ans Mittelmeer gedacht, so, wo es warm ist.
1: Der Film ist wirklich sehenswert, wie auch die Gäste nach der Vorpremiere im Drehort Erkelenz bestätigen.
6: Was mich am meisten berührt hat, die schauspielerische Leistung von der Lore.
7: Die unglaubliche Nähe, also zu den Personen. Man hat das Gefühl, man steht direkt neben denen. Und diese sagenhafte Kameraführung, also es war großartig. Ich gehe sofort noch mal rein mit meinem Mann, der muss den auch sehen. Ja.
8: Emotional, regt zum Nachdenken an, ja, spielt das reale Leben wieder.
9: Genau so ist es hier am Niederrhein. Das ist unser Leben und das war so authentisch, unglaublich. Wirklich sehr beeindruckend.
1: Bereits in 20 Städten läuft sechs Wochenamt seit dem 18. Juni im Kino, darunter auch ganz bei uns in der Nähe, wie zum Beispiel in Köln, Bonn, Aachen und Essen. Den Link zum Film und alle weiteren Informationen haben wir für euch nochmal zusammengefasst und auf unserer Internetseite bereitgestellt.
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1: Mein Name ist Andrea Lunau, ich bin Buchhändlerin in der Buchhandlung Ute Henschel in Burscheid. Eins meiner aktuellen Lieblingsbücher ist Yesteryear von Caro Claire Burke. Dieser Roman ist das Buch gewordene Äquivalent zu einer perfekt kuratierten Tradwife Instagram Story. Goldenes Licht, Sauerteigbrot, 6 herausgeputzte Kinder in Beige, eine gute Prise Gottgefälligkeit und irgendwo außerhalb dieses Bildausschnittes 3 Nannies mit Burnout. Die Anti-Heldin des Romans, Natalie Heller Mills, verkauft Millionen Followern die große Sehnsucht nach Weiblichkeit, nach Natürlichkeit und den einfachen Werten. Also das große Internetmärchen, dass Frauen eigentlich nur einen hübschen Hof, einen schweigsamen Mann in Cowboy-Boots und 14 Stunden unbezahlte Care-Arbeit bräuchten, um endlich erfüllt zu sein. Bis sie plötzlich eben genau dieses Leben aus dem 18. Jahrhundert wirklich leben muss. Ohne Produktionsteam, ohne Haushaltshilfen, ohne Frauenrechte. Kurz gesagt, der schlimmste Albtraum jeder Frau mit Bildung und Restwürde. Ich habe dieses Buch gleichzeitig verschlungen und aggressiv anstarren müssen, weil die Autorin etwas schafft, das wahnsinnig schwer ist. Sie schreibt eine Hauptfigur, die absolut furchtbar ist, narzisstisch, verbittert, emotional komplett ausgebrannt und trotzdem so erschreckend nachvollziehbar bleibt. Natalie ist kein eindimensionales Opfer. Sie stellt eher das dar, was passiert, wenn patriarchale Erwartungen, religiöser Druck und Social-Media-Algorithmen zusammen ein Kind bekommen. Das Buch zerlegt diese Männerfantasie mit einer Boshaftigkeit, die ich zutiefst genossen habe. Überhaupt steckt unter diesem ganzen Tradwife-Thema viel mehr. Mutterschaft als Performance, Kinder als Content, Weiblichkeit als Marketingstrategie. Und die komplett absurde Erwartung, Frauen sollen gleichzeitig sexy, aufopfernd, erfolgreich, fruchtbar, entspannt und dankbar sein. Aber bitte, ohne jemals sichtbar Hilfe zu brauchen. Yesteryear fühlt sich an wie ein Nervenzusammenbruch. Völlig überdreht, die ganze Zeit davor, kurz zu implodieren. Es ist eigentlich das perfekte Buch für die, die gleichzeitig Cottage-Style hübsch finden und trotzdem niemals freiwillig ohne Spülmaschine leben würden. Bitterböse und wahrscheinlich die beste literarische Antwort auf die Frage, was passiert eigentlich, wenn Instagram-Fantasien plötzlich Realität werden?
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2: Im Studio Imme Kasten. Das ging tatsächlich mal fix. Union und SPD haben sich offenbar schon am ersten Tag ihres Koalitionsgipfels auf ein großes Reformpaket geeinigt. Finn Riebesell-Freundlieb berichtet.
3: Um 22.30 Uhr nach rund 8 Stunden Verhandlungen im Kanzleramt soll der Knoten bereits geplatzt sein. Eigentlich waren die Gespräche noch bis morgen angesetzt. Genaue Details gibt's noch nicht. Durchgesickert ist aber bereits, dass man sich auf eine Einkommensteuerreform sowie Vorhaben in den Bereichen Rente, Arbeitsmarkt, Wachstum und Bürokratieabbau geeinigt hat. Was genau beschlossen wurde, verraten die Parteichefs Merz, Söder, Klingbeil und Baas heute Vormittag.
2: Dass Bundeswehrreservisten bald zu Übungen verpflichtet werden können, bereitet den Arbeitgebern Sorgen. Der Präsident des Arbeitgeberverbandes BDA, Rainer Dulger, fordert jetzt Planungssicherheit. Colin Mock hat die Einzelheiten dazu.
4: Arbeitgeber müssen rechtzeitig informiert werden, um die Betriebsabläufe sicherstellen zu können, sagt er. Es brauche Transparenz und rechtssichere Verfahren, unter anderem auch was die Kostenerstattung angeht. Das Bundeskabinett hatte die neuen Bestimmungen für Reservisten gestern auf den Weg gebracht. Aktuell können Mitglieder der Reserve nur für Übungen rangezogen werden, wenn der Arbeitgeber zustimmt. Das soll sich ändern.
2: Mit dem Ende des Tankrabatts sind die Spritpreise zunächst wieder in die Höhe geschossen. Und das sorgt nicht nur bei Autofahrern für Frust, sondern auch bei Experten für Kritik. Die Verbraucherzentrale spricht von Abzocke, weil der Ölpreis die hohen Spritpreise aus ihrer Sicht nicht rechtfertigt. Dramatische Szenen in einem Krankenhaus in Ludwigslust bei Schwerin. Dort ist in der Nacht der Dachstuhl in Brand geraten. Mindestens 2 Menschen sind ums Leben gekommen, über 30 wurden verletzt. Patienten und Personal wurden teils in Betten und Rollstühlen aus dem Gebäude gebracht. Die Feuerwehr ist weiter im Großeinsatz. Belgien, England und die USA stehen im Achtelfinale der Fußball-WM. England setzte sich 2:1 gegen die Demokratische Republik Kongo durch. Belgien 3:2 nach Verlängerung gegen den Senegal. Und Co-Gastgeber USA siegte gegen Bosnien-Herzegowina mit 2:0.
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5: Mit KI-Support. Ziemlich gemischt geht's in den Morgen. Von Nordwesten schieben sich mehr Wolken rein und später kommt da auch mal Regen runter. An der Nordsee zwischendurch kräftiger, sonst bleibt's heiter bis sonnig und meist trocken. Dazu werden's heute 19 bis 31 Grad, an der Küste kann's mit Sturmböen ungemütlich werden. Morgen dann mehr Wolken, vereinzelt noch Regen, sonst oft trocken bei maximal 28 Grad.
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1: In der geheimnisvollen Kulisse eines Moores entfaltet sich hier ein Familienroman, der in drei sehr kunstvoll miteinander verwobenen Erzählsträngen erzählt wird. Beim Lesen hatte ich immer wieder das Gefühl, dass es um viel mehr geht als um die erzählte Geschichte, um unterschiedliche Perspektiven und darum, was wir als Wahrheit wahrnehmen. Worum geht's? Elias hat so richtig Mist gebaut. Das weiß er. Er versteckt sich in den Sommer über bei seiner Großmutter Katharina Mohr. Doch auch sie hütet ein Geheimnis, das alles in Frage stellt, was Elias zu wissen glaubt. Ein unendlich weiter Sommer, ein Vierteljahrhundert zuvor. Nach Jahren der Angst findet Katharina endlich den Mut, aus ihrer Ehe auszubrechen. Mit ihrer Tochter flieht sie in ein altes Haus im Moor. Hier spürt sie sich zum ersten Mal wieder. Doch nichts ist wirklich sicher. Erst recht nicht, als Katharina Mohr eine Entdeckung macht, die ihren Mann auf ihre Spur bringen könnte. Das ist ein Buch, in dem die Themen geschlechtsspezifische Gewalt oder auch die Ohnmacht gegenüber gesellschaftlichen Strukturen eine wichtige Rolle spielen. Auf drei Zeitebenen wird sichtbar, wie sich die Rolle der Frau im 18. Jahrhundert bis heute verändert hat und welche Strukturen uns eben immer noch bedrohen. Veränderung kann hier nicht allein bei den Betroffenen beginnen, sondern es liegt bei uns allen, in der Art, wie wir erziehen, was wir als normal akzeptieren und welches Bild von Männlichkeit wir gesellschaftlich akzeptieren und weitergeben. Es geht nicht nur um das Aufzeigen dieser gewaltsamen Strukturen, von denen Frauen seit Jahrhunderten betroffen sind, sondern eben auch um Veränderung und Verantwortung. Wie tief bist du bereit zu graben, um der Wahrheit wirklich auf den Grund zu gehen? Spiegelland von Rebecca Frank.
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Die unverkennbare Stimme von Bonnie Tyler. Ja, ihr geht es zurzeit leider nicht so gut. Befindet sich schon seit mehreren Wochen in ihrer Heimat Portugal im Krankenhaus auf der Intensivstation. Deswegen von hier aus alles Gute und Liebe, die besten Genesungswünsche. Und wir drücken alle Daumen, die wir haben. Und die ganz fest. Ja. 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
2: Im Studio Immekasten. Schwarz-Rot schwingt die Reformkeule. Beim Koalitionsausschuss im Kanzleramt haben Union und SPD offenbar schneller als erwartet ein großes Reformpaket geschnürt. Durchgesickert ist schon. Es geht unter anderem um eine Einkommenssteuerreform sowie Vorhaben zur Rente, Arbeitsmarkt, Wachstum und weniger Bürokratie. Die genauen Details verraten die Parteichefs Merz, Söder, Klingbeil und Baas in diesen Minuten. In Ludwigslust bei Schwerin hat die Feuerwehr am Morgen Patienten und Personal aus einem brennenden Krankenhaus gerettet. Für zwei Menschen kam allerdings jede Hilfe zu spät, über 30 weitere wurden verletzt. Finn Rebesell-Freundlieb berichtet.
3: Es sind dramatische Szenen, die sich heute Morgen in der 12.000 Einwohnerstadt in Mecklenburg-Vorpommern abgespielt haben. Der Dachstuhl der Radiologie des Helene-von-Bülow-Klinikums war gegen 20 nach 4 in Brand geraten. Einsatzkräfte brachten Patienten teils in Betten und Rollstühlen aus dem Gebäude und versorgten sie auf einer Rasenfläche. Der Rauch verbreitete sich rasend. Die Feuerwehr ist weiter im Großeinsatz. Die Hintergründe sind noch unklar.
2: Wir sitzen auf einem echten Schatz. In all den Handys, die noch irgendwo in Schubladen in Deutschland rumliegen, sind viele wichtige Rohstoffe. Die Deutsche Rohstoffagentur hat sich das genau angeschaut. Tom Husse mit den Einzelheiten dazu.
4: Rund 170 Millionen Schubladenhandys horten die Deutschen demnach zu Hause. Und in diesen steckt zusammengerechnet allein eine Tonne Gold. Dazu kommen tausende Tonnen Alu und Kupfer, aber auch die wichtigen seltenen Erden. Die Rohstoffagentur spricht von einer urbanen Mine, die aber weitgehend ungenutzt bleibt, denn nur etwa jedes 10. Handy wird recycelt. Viele liegen eben zu Hause rum. Die Rohstoffe rauszuholen und wieder zu verwerten ist aber auch technisch und wirtschaftlich schwierig.
2: Bundeswehrreservisten können bald zu Übungen verpflichtet werden. Der Arbeitgeberverband fordert deswegen Planungssicherheit. Es brauche Transparenz und rechtssichere Verfahren, unter anderem auch was die Kostenerstattung angeht, sagt BDA-Präsident Dulger. Aktuell muss der Arbeitgeber noch zustimmen. Belgien, England und die USA stehen im Achtelfinale der Fußball-WM. England setzte sich 2:1 gegen die Demokratische Republik Kongo durch. Belgien 3:2 nach Verlängerung gegen den Senegal. Und Co-Gastgeber USA siegte gegen Bosnien-Herzegowina mit 2:0.
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5: Mit KI-Support. Viele Wolken und später auch mal etwas Regen gibt es heute im Nordwesten und im Norden. Sonst scheint oft die Sonne und es bleibt trocken. Dazu Höchstwerte zwischen 20 und 31 Grad. An der Küste sind Sturmböen drin. Morgen wird's gemischter, in Alpennähe öfter Regen, sonst Sonne und Wolken, maximal bis 28 Grad.
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6: Guten Morgen, Burscheid. Guten Morgen, Wermelskirchen und alle drumherum. Schön, dass ihr eingeschaltet habt. Jo, so ist es. Ein neuer Tag beginnt und wir sind bei euch wie jeden Tag. Übrigens, ich habe ja euch schon oft gesagt, Radio Helgen WK entwickelt sich immer weiter. Und jetzt haben wir was ganz Neues und ganz Tolles im Programm. Den Buchtipp von Andrea Lubau. Andrea Lubau ist Buchhändlerin in der Buchhandlung Ute Henschel. Die findet ihr übrigens auf der Hauptstraße 26 in Burscheid. Ja, und wie es sich für eine Buchhändlerin gehört. Andrea Lubau liest sehr gerne und hat natürlich auch hier und da ein Lieblingsbuch. Und das stellt sie euch hier bei uns im Programm von Radio Helgen WK regelmäßig vor. Also schön dranbleiben, dann verpasst ihr es auch nicht. Euch noch einen schönen Tag, passt auf euch auf. Schön, dass ihr eingeschaltet habt.

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1: Mein Name ist Andrea Luna und ich bin Buchhändlerin in der Buchhandlung Ute Henschel in Burscheid. Also ich muss sagen, Horst Eckert kriegt mich einfach immer wieder. Ich mochte seine bisherigen Polit-Thriller total gerne und war deshalb auch super gespannt auf Die Praktikantin, den Auftakt seiner neuen Reihe. Und ja, was soll ich sagen, ich wurde definitiv nicht enttäuscht. Diesmal geht es mitten hinein in die Welt von Politik, Wirtschaft und Machtspielchen. Also genau der Bereich, wo man manchmal ohnehin das Gefühl hat,

0: läuft auch hinter den Kulissen wahrscheinlich deutlich mehr, als wir mitbekommen. Genau dieses Gefühl erzeugt das Buch permanent. Im Mittelpunkt steht Carla Bergmann, eine junge Praktikantin bei einer Düsseldorfer Zeitung, die über einmal eine scheinbar kleine Polizeimeldung stolpert und plötzlich in ein riesiges Netz aus Intrigen, Einflussnahme und gefährlichen Verbindungen gerät. Das ist wahnsinnig spannend erzählt und gleichzeitig erschreckend nah an unserer Realität. Und ich glaube, das ist es eben auch, was Horst Eckhardt so gut kann. Seine Bücher wirken nie komplett überzogen oder irgendwie konstruiert. Man liest die Story und denkt eher, ja, das könnte leider wirklich genauso passieren. Horst Eckhardt war im Frühjahr zum vierten Mal zur Lesung in Burscheid zu Gast. Und ich kann nur sagen, die Abende sind mindestens ein genauso großer Genuss, wie seine Krimis spannend sind. Also für alle, die gern Krimis oder Thriller mit Lokalbezug suchen. Das Buch spielt in Düsseldorf und man merkt einfach, dass der Autor seine Stadt wahnsinnig gut kennt. Die Stadt ist hier nicht nur irgendeine Kulisse, sondern das fühlt sich richtig lebendig an. Und gerade für LeserInnen aus der Region macht das nochmal extra Spaß. Und obwohl es um große politische Themen geht, liest sich dieser Thriller überhaupt nicht schwer oder trocken. Ganz im Gegenteil. Dieses Buch hat richtig Tempo, man will ständig wissen, wie es weitergeht und die Praktikantin von Horst Eckhardt hat mich definitiv wieder daran erinnert, warum dieser Autor zu den besten Stimmen im deutschen Polit-Thriller gehört.
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1: Es gibt Filme, die entstehen aus einem System heraus, mit Förderung, mit Senderbeteiligung, mit Rückhalt. Und es gibt Filme, die entstehen aus einem inneren Drang, aus dem Wunsch, etwas Persönliches zu erzählen. Sechs Wochenamt ist so ein Film. Die Regisseurin und Produzentin Jacqueline Jansen hatte eine klare Intuition. Sie wollte einen Film machen, der sich mit Trauer, familiären Spannungen und dem Abschiednehmen auseinandersetzt. Ehrlich, direkt und ohne falsches Pathos. Das Thema kam nicht von ungefähr. Sie wollte den Tod der eigenen Mutter zu Corona-Zeiten darin verarbeiten. Doch der Weg dahin war alles andere als einfach. Mehrfach wurde das Projekt von den klassischen Filmförderungen abgelehnt. Doch Jacqueline Jansen ließ sich nicht entmutigen. Sie gründete kurzerhand ihre eigene Produktionsfirma und suchte Unterstützer in ihrer Heimatregion Erkelenz. Am Ende stellte sie ein eigenes Budget von 96.000 Euro auf die Beine. Ja, ein Bruchteil dessen, was ein Spielfilm normalerweise kostet. Aber nicht nur das Budget war außergewöhnlich. Auch das Team zeigte besonderen Einsatz. Sie glaubten an den Film und wollten ihn gemeinsam mit Jacqueline möglich machen. Deshalb schoben alle Beteiligten ihre Gage bis auf Weiteres auf. Im Sechswochenamt steht die junge Lore nach dem Tod ihrer Mutter in der Corona-Zeit ganz alleine vor großen Herausforderungen. Sie hat sich fest vorgenommen, ihren letzten Wunsch, eine Seebestattung, zu erfüllen.
2: Können wir dir helfen?
3: Ich glaube, meine Mama ist tot.
2: Ich gehe mal zu ihr rein. Du wartest bitte hier draußen. Es tut mir sehr leid.
3: Was muss ich jetzt tun?
2: Weißt du, wo du heute Nacht hin kannst? Ich würde heute niemandem mehr Bescheid sagen. Und dem Bestatter, den kannst du morgen auch informieren.
3: Kann ich nochmal zu ihr?
2: Natürlich, wenn du das möchtest.
1: Neben Trauer, Wut und Verzweiflung stellt sie schnell fest, dass sie zudem noch ganz alleine gegen den Widerstand der Angehörigen und den staatlichen Vorschriften angehen muss.
3: Also es gibt keine klassische Beerdigung. Meine Mutter wurde verbrannt und wir machen jetzt eine Abschiedsfeier.
4: Verbrannt? Ja, also ich finde das ja menschenunwürdig. Wo wird sie beigesetzt?
3: Sie wird verstreut, im Meer verstreut.
4: Ja, aber ich mache hier jetzt nichts Illegales, ne?
3: Aber sie hatte doch nur diesen Wunsch.
5: Ja, eine Erdbestattung in den eigenen Familiengraf, das hätte sie ja hier utgeschlotte. Aber dann mit dem Meer, hey, bei unserem, das wird schwer. Das haben wir ja hier ja nicht. Es gibt die Möglichkeit der Seebestattung. Da wird die Asche zwar nicht ob das Meer verstreut, aber die Urne wird in der Ostsee oder in der Nordsee beigesattet.
3: Ja, ich glaube, meine Mutter hat eher ans Mittelmeer gedacht, so, wo es warm ist.
1: Der Film ist wirklich sehenswert, wie auch die Gäste nach der Vorpremiere im Drehort Erkelenz bestätigen.
6: Was mich am meisten berührt hat, die schauspielerische Leistung von der Lore.
7: Die unglaubliche Nähe, also zu den Personen. Man hat das Gefühl, man steht direkt neben denen. Und diese sagenhafte Kameraführung, also es war großartig. Ich gehe sofort noch mal rein mit meinem Mann, der muss den auch sehen. Ja.
8: Emotional, regt zum Nachdenken an, ja, spielt das reale Leben wieder.
9: Genau so ist es hier am Niederrhein. Das ist unser Leben und das war so authentisch, unglaublich. Wirklich sehr beeindruckend.
1: Bereits in 20 Städten läuft sechs Wochenamt seit dem 18. Juni im Kino, darunter auch ganz bei uns in der Nähe, wie zum Beispiel in Köln, Bonn, Aachen und Essen. Den Link zum Film und alle weiteren Informationen haben wir für euch nochmal zusammengefasst und auf unserer Internetseite bereitgestellt.
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2: Im Studio Imme Kasten. Die schwarz-rote Bundesregierung will jetzt beim Thema Reformen Nägel mit Köpfen machen. Die Koalitionsspitzen haben eine Steuerreform angekündigt. Unter anderem soll die Einkommenssteuer gesenkt werden. Kanzler Merz sagt:
3: Wer unter Teuerung, Inflation und stagnierenden Löhnen am meisten leidet, wird entlastet. Wir rechnen mit bis zu 600 Euro pro Jahr für einen Durchschnittshaushalt.
2: Außerdem soll die Rentenreform noch bis Jahresende umgesetzt werden und die telefonische Krankschreibung wegfallen. Stattdessen braucht es wieder ab dem ersten Krankheitstag eine Bescheinigung. Sonn- und Feiertagszuschläge sollen erhöht werden. Dramatische Szenen in einem Krankenhaus in Ludwigslust bei Schwerin. Dort ist in der Nacht der Dachstuhl in Brand geraten. Mindestens 2 Menschen sind ums Leben gekommen, über 30 wurden verletzt. Patienten und Personal wurden teils in Betten und Rollstühlen aus dem Gebäude gebracht. Die Feuerwehr ist weiter im Großeinsatz. Wir sitzen auf einem echten Schatz. In all den Handys, die noch irgendwo in Schubladen in Deutschland rumliegen, sind viele wichtige Rohstoffe. Die Deutsche Rohstoffagentur hat sich das genau angeschaut. Tom Husse mit den Einzelheiten dazu.
4: Rund 170 Millionen Schubladenhandys horten die Deutschen demnach zu Hause. Und in diesen steckt zusammengerechnet allein eine Tonne Gold. Dazu kommen tausende Tonnen Alu und Kupfer, aber auch die wichtigen seltenen Erden. Die Rohstoffagentur spricht von einer urbanen Mine, die aber weitgehend ungenutzt bleibt. Denn nur etwa jedes 10. Handy wird recycelt. Viele liegen eben zu Hause rum. Die Rohstoffe rauszuholen und wieder zu verwerten ist aber auch technisch und wirtschaftlich schwierig.
2: In der Ukraine hat Russland eine der heftigsten Angriffswellen seit Kriegsbeginn gestartet. Mehrere Städte wurden zur Zielscheibe, mindestens 13 Menschen sind ums Leben gekommen, Dutzende wurden verletzt. Getroffen wurden vor allem Wohngebiete, heißt es aus Kiew.
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5: Mit KI-Support. Viele Wolken und später auch mal etwas Regen gibt es heute im Nordwesten und im Norden. Sonst scheint oft die Sonne und es bleibt trocken. Dazu Höchstwerte zwischen 20 und 31 Grad. An der Küste sind Sturmböen drin. Morgen wird's gemischter, in Alpennähe öfter Regen, sonst Sonne und Wolken, maximal bis 28 Grad.
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5: Mit Julia Fritz. Buntmetalle in Rösrath gestohlen. In Rösrath haben Unbekannte von einem Firmengelände in der Straße Fehnauen Buntmetalle im Wert eines mittleren sechsstelligen Betrags gestohlen. Die Täter brachen gewaltsam das elektronische Zufahrtstor zu einer Lagerhalle auf. Die Polizei hat eine Spurensicherung durchgeführt und sucht Zeugen unter der Telefonnummer 0220 22050. Seniorin in Volswinkel durch Schockanruf betrogen. Eine 86-jährige Seniorin aus Volswinkel ist Opfer eines Schockanrufs geworden. Ein vermeintlicher Polizist hatte ihr erzählt, ihre Tochter habe einen tödlichen Unfall verursacht und brauche eine Kaution. Unter Schock übergab die Frau einem unbekannten Abholer Bargeld im unteren fünfstelligen Bereich sowie Goldschmuck. Die Polizei sucht Zeugen unter der Telefonnummer 0220 22050. Senior in Leichlingen durch falschen Bankmitarbeiter betrogen. Ein 84-jähriger Mann aus Leichlingen ist von einem falschen Bankmitarbeiter um einen vierstelligen Betrag betrogen worden. Der Anrufer behauptete, auf dem Konto des Seniors seien verdächtige Aktivitäten festgestellt worden und brachte ihn dazu, zwei Überweisungen auf ein unbekanntes Konto zu tätigen. Die Polizei warnt. Banken, Polizei oder Behörden fragen niemals am Telefon nach sensiblen Daten oder fordern Überweisungen. Soweit die Meldungen.

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2: Im Studio Imme Kasten. Die schwarz-rote Koalition will Deutschland mit neuen Reformen voranbringen. Union und SPD haben sich auf einen ganzen Katalog verständigt. Geplant ist unter anderem eine Reform der Einkommenssteuer. Dadurch soll ein Durchschnittshaushalt laut Kanzler Merz rund 600 Euro im Jahr mehr haben. Topverdiener sollen künftig mehr Steuern zahlen. Außerdem hat sich die Koalition darauf geeinigt, die telefonische Krankschreibung abzuschaffen. Eine AU brauchen Arbeitnehmer künftig ab dem ersten Krankheitstag. Dazu Kanzler Merz.
3: Das ist eine harte Entscheidung, das wissen wir. Aber wir können uns diesen Wettbewerbsnachteil durch lange Abwesenheiten in den Unternehmen nicht länger leisten.
2: Weitere Vorhaben, Sonntags- und Feiertagszuschläge sollen erhöht und die Ergebnisse der Rentenkommission bis Jahresende umgesetzt werden. Weniger Bürokratie für Unternehmen, strengere Regeln gegen Sozialmissbrauch, mehr Investitionen und schnellere Genehmigungen. Vizekanzler Klingbeil ist optimistisch.
4: Ich bin fest davon überzeugt, dass wir in wenigen Jahren auf diese Phase unseres Landes zurückgucken werden und sagen, es war richtig, weil die Wirtschaft wieder wächst, weil die Arbeitsplätze gesichert sind, weil der Staat wieder besser funktioniert, weil unser Gesundheitssystem wieder Weltklasse ist und weil die Kinder in unserem Land mit Zuversicht in ihre Zukunft gucken können. Das alles wollen wir erreichen und dann wird sich auch auszahlen, was wir heute für Veränderungen anstoßen.
2: In der Ukraine hat Russland eine der heftigsten Angriffswellen seit Kriegsbeginn gestartet. Mehrere Städte wurden zur Zielscheibe, mindestens 13 Menschen sind ums Leben gekommen, Dutzende wurden verletzt. Getroffen wurden vor allem Wohngebiete, heißt es aus Kiew. In deutschen Schubladen schlummern echte Schätze. In den rund 170 Millionen alten Handys stecken laut deutscher Rohstoffagentur beispielsweise eine Tonne Gold, tausende Tonnen Alu und Kupfer sowie seltene Erden. Recycelt wird aber nur etwa jedes zehnte Althandy. Unsere Nachbarn Österreich und Schweiz müssen bei der Fußball-WM im Sechzehntelfinale ran. Am Abend bekommen es die Österreicher mit Europameister Spanien zu tun. Die Schweiz trifft früh am Morgen dann auf Algerien. Außerdem kämpfen Australien und Ägypten ums Achtelfinale.
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5: Mit KI-Support. Meist scheint gerade die Sonne und es bleibt trocken. Nur im Norden ziehen viele Wolken durch und es kann auch mal ein bisschen regnen. Bis zum Mittag wird es in vielen Ecken richtig sommerlich. Die Höchstwerte liegen zwischen 20 und 31 Grad. Dazu wird es von der Mitte Richtung Norden teils windig mit Sturmböen. Morgen dann mehr Wolken, im Norden ab und zu etwas Regen, maximal 28 Grad.
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5: Mit Julia Fritz. Buntmetalle in Rösrath gestohlen. In Rösrath haben Unbekannte von einem Firmengelände in der Straße Fehnauen Buntmetalle im Wert eines mittleren sechsstelligen Betrags gestohlen. Die Täter brachen gewaltsam das elektronische Zufahrtstor zu einer Lagerhalle auf. Die Polizei hat eine Spurensicherung durchgeführt und sucht Zeugen unter der Telefonnummer 0220 22050. Seniorin in Volswinkel durch Schockanruf betrogen. Eine 86-jährige Seniorin aus Volswinkel ist Opfer eines Schockanrufs geworden. Ein vermeintlicher Polizist hatte ihr erzählt, ihre Tochter habe einen tödlichen Unfall verursacht und brauche eine Kaution. Unter Schock übergab die Frau einem unbekannten Abholer Bargeld im unteren fünfstelligen Bereich sowie Goldschmuck. Die Polizei sucht Zeugen unter der Telefonnummer 0220 22050. Senior in Leichlingen durch falschen Bankmitarbeiter betrogen. Ein 84-jähriger Mann aus Leichlingen ist von einem falschen Bankmitarbeiter um einen vierstelligen Betrag betrogen worden. Der Anrufer behauptete, auf dem Konto des Seniors seien verdächtige Aktivitäten festgestellt worden und brachte ihn dazu, zwei Überweisungen auf ein unbekanntes Konto zu tätigen. Die Polizei warnt. Banken, Polizei oder Behörden fragen niemals am Telefon nach sensiblen Daten oder fordern Überweisungen. Soweit die Meldungen.

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2: Im Studio Imme Kasten. Die schwarz-rote Koalition drückt jetzt beim Thema Reformen aufs Tempo. Union und SPD haben ein großes Reformpaket geschnürt. Unter anderem soll es bei der Einkommenssteuer Entlastungen geben. Dazu SPD-Finanzminister Klingbeil.
3: Spätestens im Jahr 2028 wird durch die Maßnahmen, die wir jetzt auf den Weg bringen, erreicht werden können, dass Familien mit Kindern bis zu 600 Euro entlastet werden und mehr Geld in der Tasche haben. Und wir haben beschlossen, wir machen unser Steuersystem gerechter. Die Reichensteuer wird künftig mit 45% ab einem zu versteuernden Einkommen von 250.000 Euro gelten. Und wir führen eine weitere Stufe ab 280.000, ein höherer Reichensteuersatz von 47% ein.
2: Ein weiterer Beschluss: Wer krank ist und nicht arbeiten kann, der muss gleich am ersten Tag zum Arzt. Die telefonische Krankschreibung soll nämlich wegfallen und Arbeitnehmer brauchen dann bereits ab dem ersten Krankheitstag eine AU. Unternehmen sollen außerdem von Bürokratieabbau profitieren. CSU-Chef Söder:
4: Es ist für Mittelstand, für Handwerk, für viele kleine, mittlere Betriebe ganz zentral. Dazu gehört die Aufhebung der meisten Berichtspflichten, was unglaublich in der Wirtschaft nervt. Und eine Bremse für neue Berichtspflichten. Dokupflichten werden massiv abgeschafft. Alles, was national abschaffbar ist, nehmen wir in die Hand.
2: Ja, und zu guter Letzt, die Ergebnisse der Rentenkommission sollen bis Jahresende umgesetzt werden. Der Europäische Gerichtshof hat eine Megastrafe gegen Google endgültig bestätigt. Es geht um über 4 Milliarden Euro, weil Google Herstellern von Android-Smartphones und Mobilfunkanbietern Vorgaben gemacht hat, um laut Gericht eigene Dienste zu bevorzugen, etwa bei vorinstallierten Apps. Bei Schlüsseltechnologien will Europa unabhängiger von Asien und den USA werden. Dresden soll dabei helfen. Da geht heute eine neue Hightech-Chip-Fabrik von Infineon an den Start. Die Fabrik ist 3 Monate früher fertig als geplant. Es entstehen 1.000 neue Jobs. Für viele Fußballfans geht der Blick langsam auch wieder Richtung neue Bundesliga-Saison. Nachdem zuletzt einige Häppchen bekannt gegeben wurden, ist jetzt der komplette Spieltag raus. Ein Highlight ist sicher der Klassiker zwischen Bayern München und dem BVB. Das erste Duell steht Ende Oktober an.
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5: Mit KI-Support. Meist scheint gerade die Sonne und es bleibt trocken. Nur im Norden ziehen viele Wolken durch und es kann auch mal ein bisschen regnen. Bis zum Mittag wird es in vielen Ecken richtig sommerlich. Die Höchstwerte liegen zwischen 20 und 31 Grad. Dazu wird es von der Mitte Richtung Norden teils windig mit Sturmböen. Morgen dann mehr Wolken, im Norden ab und zu etwas Regen, maximal 28 Grad.
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7: Mit Julia Fritz. Buntmetalle in Rösrath gestohlen. In Rösrath haben Unbekannte von einem Firmengelände in der Straße Fehnauen Buntmetalle im Wert eines mittleren sechsstelligen Betrags gestohlen. Die Täter brachen gewaltsam das elektronische Zufahrtstor zu einer Lagerhalle auf. Die Polizei hat eine Spurensicherung durchgeführt und sucht Zeugen unter der Telefonnummer 0220 22050. Seniorin in Volswinkel durch Schockanruf betrogen. Eine 86-jährige Seniorin aus Volswinkel ist Opfer eines Schockanrufs geworden. Ein vermeintlicher Polizist hatte ihr erzählt, ihre Tochter habe einen tödlichen Unfall verursacht und brauche eine Kaution. Unter Schock übergab die Frau einem unbekannten Abholer Bargeld im unteren fünfstelligen Bereich sowie Goldschmuck. Die Polizei sucht Zeugen unter der Telefonnummer 0220 22050. Senior in Leichlingen durch falschen Bankmitarbeiter betrogen. Ein 84-jähriger Mann aus Leichlingen ist von einem falschen Bankmitarbeiter um einen vierstelligen Betrag betrogen worden. Der Anrufer behauptete, auf dem Konto des Seniors seien verdächtige Aktivitäten festgestellt worden und brachte ihn dazu, zwei Überweisungen auf ein unbekanntes Konto zu tätigen. Die Polizei warnt: Banken, Polizei oder Behörden fragen niemals am Telefon nach sensiblen Daten oder fordern Überweisungen. Soweit die Meldungen.

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1: Wir sind bei euch, Radio Hilgen WK. Ja, und es ist unverkennbar Sommer. Ja, und den wollen wir jetzt auch bei euch durch die Lautsprecherboxen ertönen lassen. Wir wollen euch so ein bisschen in Sommerstimmung bringen, jetzt wo die Tage so warm wurden. Ja, dann lassen wir doch erstmal ein bisschen Freibad-Atmosphäre hinein in die Lautsprecher. Oh, ganz toll. Super, was gehört zur Freibad-Atmosphäre dazu? Oh ja, ein richtig kühles, erfrischendes Getränk. Ich mache mir gerade mal eine Dose auf. Kleinen Moment. Ah, oh, super. Ja, was jetzt noch fehlt, ist natürlich die passende Sommermusik. Dafür haben wir auch gesorgt hier bei Radio Hilgen WK. Also, schön Radio anlassen, schön weiter zuhören. Wir sind bei euch. Schön, dass ihr dabei seid.

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2: Im Studio Imme Kasten. Die schwarz-rote Koalition drückt jetzt beim Thema Reformen aufs Tempo. Union und SPD haben ein großes Reformpaket geschnürt. Unter anderem soll es bei der Einkommenssteuer Entlastungen geben. Dazu SPD-Finanzminister Klingbeil.
3: Spätestens im Jahr 2028 wird durch die Maßnahmen, die wir jetzt auf den Weg bringen, erreicht werden können, dass Familien mit Kindern bis zu 600 Euro entlastet werden und mehr Geld in der Tasche haben.
2: Topverdiener sollen dagegen mehr Steuern zahlen. Die telefonische Krankschreibung soll außerdem wegfallen und Arbeitnehmer brauchen bereits ab dem ersten Krankheitstag eine AU. Unternehmen sollen von Bürokratieabbau profitieren und die Ergebnisse der Rentenkommission sollen bis Jahresende umgesetzt werden. In Ludwigslust bei Schwerin hat die Feuerwehr am Morgen Patienten und Personal aus einem brennenden Krankenhaus gerettet. Für zwei Menschen kam allerdings jede Hilfe zu spät, über 30 weitere wurden verletzt. Finn Riebesell-Freundlieb berichtet.
4: Es sind dramatische Szenen, die sich heute Morgen in der 12.000 Einwohnerstadt in Mecklenburg-Vorpommern abgespielt haben. Der Dachstuhl des Helene-von-Bülow-Klinikums war gegen 20 nach 4 in Brand geraten. Einsatzkräfte brachten Patienten teils in Betten und Rollstühlen aus dem Gebäude und versorgten sie auf einer Rasenfläche. Der Rauch breitete sich rasant aus. Das Feuer war wohl in einem Patientenzimmer ausgebrochen.
2: Bei Schlüsseltechnologien will Europa unabhängiger von Asien und den USA werden. Dresden soll dabei helfen. Da geht heute eine neue Hightech-Chip-Fabrik von Infineon an den Start. Die Fabrik ist 3 Monate früher fertig als geplant. Es entstehen 1000 neue Jobs. Der Europäische Gerichtshof hat eine Megastrafe gegen Google endgültig bestätigt. Es geht um über 4 Milliarden Euro, weil Google Herstellern von Android-Smartphones und Mobilfunkanbietern Vorgaben gemacht hat, um laut Gericht eigene Dienste zu bevorzugen, etwa bei vorinstallierten Apps. Liebe Eltern, lassen Sie Ihre Kinder heute bitte ein wenig länger aufbleiben. Tja, mit dieser Bitte wendet sich Österreichs Bundespräsident Van der Bellen vor dem WM-16-Finale an die Bevölkerung. Österreich trifft ab 21 Uhr auf Europameister Spanien. Da könne man schon mal ein Auge zudrücken, so Van der Bellen.
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5: Mit KI-Support. Sonnig bis heiter läuft es jetzt am Mittag in vielen Ecken, trocken bleibt's meist, nur im Nordwesten ziehen mehr Wolken rein und da kann auch mal etwas Regen dabei sein, an der Nordsee sind Sturmböen ein Thema. Sonst wird's richtig warm mit Höchstwerten zwischen 20 und 31 Grad. Morgen dann mehr Wolken, stellenweise Regen, maximal bis 28 Grad.
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2: Mit Julia Fritz. Buntmetalle in Rösrath gestohlen. In Rösrath haben Unbekannte von einem Firmengelände in der Straße Fehnauen Buntmetalle im Wert eines mittleren sechsstelligen Betrags gestohlen. Die Täter brachen gewaltsam das elektronische Zufahrtstor zu einer Lagerhalle auf. Die Polizei hat eine Spurensicherung durchgeführt und sucht Zeugen unter der Telefonnummer 0220 22050. Seniorin in Volswinkel durch Schockanruf betrogen. Eine 86-jährige Seniorin aus Volswinkel ist Opfer eines Schockanrufs geworden. Ein vermeintlicher Polizist hatte ihr erzählt, ihre Tochter habe einen tödlichen Unfall verursacht und brauche eine Kaution. Unter Schock übergab die Frau einem unbekannten Abholer Bargeld im unteren fünfstelligen Bereich sowie Goldschmuck. Die Polizei sucht Zeugen unter der Telefonnummer 0220 22050. Senior in Leichlingen durch falschen Bankmitarbeiter betrogen. Ein 84-jähriger Mann aus Leichlingen ist von einem falschen Bankmitarbeiter um einen vierstelligen Betrag betrogen worden. Der Anrufer behauptete, auf dem Konto des Seniors seien verdächtige Aktivitäten festgestellt worden und brachte ihn dazu, zwei Überweisungen auf ein unbekanntes Konto zu tätigen. Die Polizei warnt. Banken, Polizei oder Behörden fragen niemals am Telefon nach sensiblen Daten oder fordern Überweisungen. Soweit die Meldungen.

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1: Mein Name ist Andrea Luna und ich bin Buchhändlerin in der Buchhandlung Ute Henschel in Burscheid. Eins meiner aktuellen Lieblingsbücher ist Spiegelland von Rebecca Frank. Schon mit ihrem Roman Stromlinien hat mich die Autorin begeistert und mit Spiegelland gelingt ihr erneut ein eindrucksvoller und sehr tiefgehender Roman. Vor der geheimnisvollen Kulisse eines Moores entfaltet sich hier ein Familienroman, der in drei sehr kunstvoll miteinander verwobenen Erzählsträngen erzählt wird. Beim Lesen hatte ich immer wieder das Gefühl, dass es um viel mehr geht als um die erzählte Geschichte, um unterschiedliche Perspektiven und darum, was wir als Wahrheit wahrnehmen. Worum geht's? Elias hat so richtig Mist gebaut, das weiß er. Er versteckt sich in den Sommer über bei seiner Großmutter Katharina Mohr, doch auch sie hütet ein Geheimnis, das alles in Frage stellt, was Elias zu wissen glaubt. Ein unendlich weiter Sommer, ein Vierteljahrhundert zuvor. Nach Jahren der Angst findet Katharina endlich den Mut, aus ihrer Ehe auszubrechen. Mit ihrer Tochter flieht sie in ein altes Haus im Moor. Hier spürt sie sich zum ersten Mal wieder. Doch nichts ist wirklich sicher. Erst recht nicht, als Katharina im Moor eine Entdeckung macht, die ihren Mann auf ihre Spur bringen könnte. Das ist ein Buch, in dem die Themen geschlechtsspezifische Gewalt oder auch die Ohnmacht gegenüber gesellschaftlichen Strukturen eine wichtige Rolle spielen. Auf drei Zeitebenen wird sichtbar, wie sich die Rolle der Frau im 18. Jahrhundert bis heute verändert hat und welche Strukturen uns eben immer noch bedrohen. Veränderung kann hier nicht allein bei den Betroffenen beginnen, sondern es liegt bei uns allen, in der Art, wie wir erziehen, was wir als normal akzeptieren und welches Bild von Männlichkeit wir gesellschaftlich akzeptieren und weitergeben. Es geht nicht nur um das Aufzeigen dieser gewaltsamen Strukturen, von denen Frauen seit Jahrhunderten betroffen sind, sondern eben auch um Veränderung und Verantwortung. Wie tief bist du bereit zu graben, um der Wahrheit wirklich auf den Grund zu gehen? Spiegelland von Rebecca Frank.
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2: Im Studio Holger Dilk. Die schwarz-rote Bundesregierung will jetzt beim Thema Reformen Nägel mit Köpfen machen. Die Koalitionsspitzen haben eine Steuerreform angekündigt. Unter anderem soll die Einkommensteuer sinken. Bundeskanzler Friedrich Merz.
3: Wer unter Teuerung, Inflation und stagnierenden Löhnen am meisten leidet, wird entlastet. Wir rechnen mit bis zu 600 Euro pro Jahr für einen Durchschnittshaushalt.
2: Außerdem soll die Rentenreform noch bis Jahresende umgesetzt werden und die telefonische Krankschreibung wegfallen. Stattdessen braucht es wieder ab dem ersten Krankheitstag eine Bescheinigung. Auch Sonntags- und Feiertagszuschläge sollen erhöht werden. In Ludwigslust bei Schwerin hat heute Morgen ein Krankenhaus gebrannt. Zwei Menschen sind gestorben, über 30 wurden verletzt. Einsatzkräfte berichten von dramatischen Szenen. Menschen wurden teils in Betten und Rollstühlen aus dem Gebäude gebracht. Das Feuer war wohl in einem Patientenzimmer ausgebrochen. Meilenstein für die europäische Chipindustrie. Infineon hat heute in Dresden seine neue Fabrik eröffnet. Durch die soll Europa unabhängiger werden von Asien und den USA. 5 Milliarden Euro sind in das Megaprojekt geflossen. Knapp 1 Milliarde hat der Staat zugeschossen. Infineon-Boss Hanebeck sagt,
4: Dresden steht heute für Aufbruch, für Innovationskraft und für europäische Stärke. Darauf können wir stolz sein. Lassen Sie uns darauf aufbauen, lassen Sie uns diesen Schwung mitnehmen und lassen Sie uns von diesem Tag einen Impuls des Aufbruchs senden. Europa kann Zukunft.
2: In der Ukraine hat Russland eine der heftigsten Angriffswellen seit Kriegsbeginn gestartet. Mehrere Städte wurden zur Zielscheibe, mindestens 13 Menschen sind gestorben, Dutzende wurden verletzt. Getroffen wurden vor allem Wohngebiete, heißt es aus Kiew. Für viele Fußballfans geht der Blick langsam auch wieder Richtung neue Bundesliga-Saison. Nachdem zuletzt einiges in Häppchen bekannt gegeben wurde, ist jetzt der komplette Spielplan raus. Ein Highlight ist sicher der Klassiker zwischen Bayern München und dem BVB. Das erste Duell steht Ende Oktober an. Unsere Nachbarn Österreich und die Schweiz müssen bei der Fußball-WM im 16. Finale ran. Am Abend bekommen es die Österreicher mit Europameister Spanien zu tun. Die Schweiz trifft am frühen Morgen auf Algerien. Außerdem gibt es den Kracher Portugal gegen Kroatien.
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5: Mit KI-Support. Sonnig bis heiter läuft es jetzt am Mittag in vielen Ecken, trocken bleibt's meist, nur im Nordwesten ziehen mehr Wolken rein und da kann auch mal etwas Regen dabei sein, an der Nordsee sind Sturmböen ein Thema. Sonst wird's richtig warm mit Höchstwerten zwischen 20 und 31 Grad. Morgen dann mehr Wolken, stellenweise Regen, maximal bis 28 Grad.
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3: Mit Julia Fritz. Buntmetalle in Rösrath gestohlen. In Rösrath haben Unbekannte von einem Firmengelände in der Straße Fehnauen Buntmetalle im Wert eines mittleren sechsstelligen Betrags gestohlen. Die Täter brachen gewaltsam das elektronische Zufahrtstor zu einer Lagerhalle auf. Die Polizei hat eine Spurensicherung durchgeführt und sucht Zeugen unter der Telefonnummer 0220 22050. Seniorin in Volswinkel durch Schockanruf betrogen. Eine 86-jährige Seniorin aus Volswinkel ist Opfer eines Schockanrufs geworden. Ein vermeintlicher Polizist hatte ihr erzählt, ihre Tochter habe einen tödlichen Unfall verursacht und brauche eine Kaution. Unter Schock übergab die Frau einem unbekannten Abholer Bargeld im unteren fünfstelligen Bereich sowie Goldschmuck. Die Polizei sucht Zeugen unter der Telefonnummer 0220 22050. Senior in Leichlingen durch falschen Bankmitarbeiter betrogen. Ein 84-jähriger Mann aus Leichlingen ist von einem falschen Bankmitarbeiter um einen vierstelligen Betrag betrogen worden. Der Anrufer behauptete, auf dem Konto des Seniors seien verdächtige Aktivitäten festgestellt worden und brachte ihn dazu, zwei Überweisungen auf ein unbekanntes Konto zu tätigen. Die Polizei warnt: Banken, Polizei oder Behörden fragen niemals am Telefon nach sensiblen Daten oder fordern Überweisungen. Soweit die Meldungen.

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Die unverkennbare Stimme von Bonnie Tyler. Ja, ihr geht es zurzeit leider nicht so gut. Befindet sich schon seit mehreren Wochen in ihrer Heimat Portugal im Krankenhaus auf der Intensivstation. Deswegen von hier aus alles Gute und Liebe, die besten Genesungswünsche. Und wir drücken alle Daumen, die wir haben. Und die ganz fest. Ja. 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Und damit machen wir jetzt mal weiter. Euch noch einen schönen Tag.

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2: Im Studio Holger Dilk. Die schwarz-rote Koalition drückt jetzt beim Thema Reformen aufs Tempo. Union und SPD haben ein großes Reformpaket geschnürt. Unter anderem soll es bei der Einkommensteuerentlastung geben. SPD-Finanzminister Lars Klingbeil.
3: Spätestens im Jahr 2028 wird durch die Maßnahmen, die wir jetzt auf den Weg bringen, erreicht werden können, dass Familien mit Kindern bis zu 600 Euro entlastet werden und mehr Geld in der Tasche haben.
2: Topverdiener sollen dagegen mehr Steuern zahlen. Die telefonische Krankschreibung soll außerdem wegfallen und Arbeitnehmer brauchen bereits ab dem ersten Krankheitstag eine AU. Unternehmen sollen von Bürokratieabbau profitieren und die Ergebnisse der Rentenkommission sollen bis Jahresende umgesetzt werden. In Ludwigslust bei Schwerin hat die Feuerwehr am Morgen Patienten und Personal aus einem brennenden Krankenhaus gerettet. Für zwei Menschen kam allerdings jede Hilfe zu spät. Ausgebrochen war das Feuer offenbar in einem Patientenzimmer. Bei Schlüsseltechnologien will Europa unabhängiger von Asien und den USA werden. Dresden soll dabei helfen. Dort ist jetzt eine neue Chipfabrik von Infineon eröffnet worden. 5 Milliarden Euro wurden investiert. Digitalminister Wildberger.
4: Dieser Tag ist größer als eine Werkseröffnung. Er zeigt, Deutschland kann Tempo, Deutschland kann Hightech, Deep Tech, Deutschland kann Zukunft. Also viel Erfolg für den Hochlauf und Ihnen allen hier bei Infineon. Wünsche ich aus tiefstem Herzen volle Kraft, volle Auftragsbücher und eine erfolgreiche Zukunft an einem Standort, der für Deutschland wichtiger ist denn je.
2: In der Ukraine hat Russland eine der heftigsten Angriffswellen seit Kriegsbeginn gestartet. Mehrere Städte wurden zur Zielscheibe, mindestens 17 Menschen sind gestorben, Dutzende wurden verletzt. Getroffen wurden vor allem Wohngebiete, heißt es aus Kiew. Liebe Eltern, lassen Sie Ihre Kinder heute bitte ein wenig länger aufbleiben. Mit dieser Bitte wendet sich Österreichs Bundespräsident Van der Bellen vor dem WM-16-Finale an sein Land. Österreich trifft ab 21 Uhr auf Europameister Spanien. Da könne man mal ein Auge zudrücken, so Van der Bellen. Die weiteren Begegnungen: Schweiz gegen Algerien und Portugal gegen Kroatien.
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5: Mit KI-Support. Sonnig und trocken läuft der Nachmittag in vielen Ecken. Nur im Nordwesten ziehen mehr Wolken rein und Richtung Küste kann später auch mal etwas Regen dabei sein. Dazu wird's da ziemlich windig mit Sturmböen. Temperaturmäßig sind gerade so 20 bis 31 Grad drin. Morgen dann etwas gedämpfter, mehr Wolken, ab und zu ein bisschen Regen, maximal 28 Grad.
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2: Mit Julia Fritz. Buntmetalle in Rösrath gestohlen. In Rösrath haben Unbekannte von einem Firmengelände in der Straße Fehnauen Buntmetalle im Wert eines mittleren sechsstelligen Betrags gestohlen. Die Täter brachen gewaltsam das elektronische Zufahrtstor zu einer Lagerhalle auf. Die Polizei hat eine Spurensicherung durchgeführt und sucht Zeugen unter der Telefonnummer 0220 22050. Seniorin in Volswinkel durch Schockanruf betrogen. Eine 86-jährige Seniorin aus Volswinkel ist Opfer eines Schockanrufs geworden. Ein vermeintlicher Polizist hatte ihr erzählt, ihre Tochter habe einen tödlichen Unfall verursacht und brauche eine Kaution. Unter Schock übergab die Frau einem unbekannten Abholer Bargeld im unteren fünfstelligen Bereich sowie Goldschmuck. Die Polizei sucht Zeugen unter der Telefonnummer 0220 22050. Senior in Leichlingen durch falschen Bankmitarbeiter betrogen. Ein 84-jähriger Mann aus Leichlingen ist von einem falschen Bankmitarbeiter um einen vierstelligen Betrag betrogen worden. Der Anrufer behauptete, auf dem Konto des Seniors seien verdächtige Aktivitäten festgestellt worden und brachte ihn dazu, zwei Überweisungen auf ein unbekanntes Konto zu tätigen. Die Polizei warnt. Banken, Polizei oder Behörden fragen niemals am Telefon nach sensiblen Daten oder fordern Überweisungen. Soweit die Meldungen.

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1: Mein Name ist Andrea Luna und ich bin Buchhändlerin in der Buchhandlung Ute Henschel in Burscheid. Also ich muss sagen, Horst Eckert kriegt mich einfach immer wieder. Ich mochte seine bisherigen Polit-Thriller total gerne und war deshalb auch super gespannt auf Die Praktikantin, den Auftakt seiner neuen Reihe. Und ja, was soll ich sagen, ich wurde definitiv nicht enttäuscht. Diesmal geht es mitten hinein in die Welt von Politik, Wirtschaft und Machtspielchen. Also genau der Bereich, wo man manchmal ohnehin das Gefühl hat, da läuft doch hinter den Kulissen wahrscheinlich deutlich mehr, als wir mitbekommen. Genau dieses Gefühl erzeugt das Buch permanent. Im Mittelpunkt steht Carla Bergmann, eine junge Praktikantin bei einer Düsseldorfer Zeitung, die über einmal eine scheinbar kleine Polizeimeldung stolpert und plötzlich in ein riesiges Netz aus Intrigen, Einflussnahme und gefährlichen Verbindungen gerät. Das ist wahnsinnig spannend erzählt und gleichzeitig erschreckend nah an unserer Realität. Und ich glaube, das ist es eben auch, was Horst Eckert so gut kann. Seine Bücher wirken nie komplett überzogen oder irgendwie konstruiert. Man liest die Story und denkt eher, ja, das könnte leider wirklich genauso passieren. Horst Eckert war im Frühjahr zum vierten Mal zur Lesung in Burscheid zu Gast. Und ich kann nur sagen, die Abende sind mindestens ein genauso großer Genuss, wie seine Krimis spannend sind. Also für alle, die gern Krimis oder Thriller mit Lokalbezug suchen. Das Buch spielt in Düsseldorf und man merkt einfach, dass der Autor seine Stadt wahnsinnig gut kennt. Die Stadt ist hier nicht nur irgendeine Kulisse, sondern das fühlt sich richtig lebendig an. Und gerade für LeserInnen aus der Region macht das nochmal extra Spaß. Und obwohl es um große politische Themen geht, liest sich dieser Thriller überhaupt nicht schwer oder trocken. Ganz im Gegenteil. Dieses Buch hat richtig Tempo, man will ständig wissen, wie es weitergeht. Und Die Praktikantin von Horst Eckert hat mich definitiv wieder daran erinnert, warum dieser Autor zu den besten Stimmen im deutschen Polit-Thriller gehört.
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2: Im Studio Holger Dilk. Die schwarz-rote Bundesregierung will jetzt beim Thema Reformen Nägel mit Köpfen machen. Die Koalitionsspitzen haben eine Steuerreform angekündigt. Unter anderem soll die Einkommensteuer sinken. Bundeskanzler Friedrich Merz.
3: Wer unter Teuerung, Inflation und stagnierenden Löhnen am meisten leidet, wird entlastet. Wir rechnen mit bis zu 600 Euro pro Jahr für einen Durchschnittshaushalt.
2: Außerdem soll die Rentenreform noch bis Jahresende umgesetzt werden und die telefonische Krankschreibung wegfallen. Stattdessen braucht es wieder ab dem ersten Krankheitstag eine Bescheinigung. Auch Sonntags- und Feiertagszuschläge sollen erhöht werden. In Ludwigslust bei Schwerin hat am Morgen ein Krankenhaus gebrannt. Zwei Menschen sind dabei gestorben. Einsatzkräfte berichten von dramatischen Szenen. Menschen wurden teils in Betten und Rollstühlen aus dem Gebäude gebracht. Das Feuer war wohl in einem Patientenzimmer ausgebrochen. Meilenstein für die europäische Chipindustrie. Infineon hat heute in Dresden seine neue Fabrik eröffnet. Durch die soll Europa unabhängiger werden von Asien und den USA. 5 Milliarden Euro sind in das Megaprojekt geflossen. Knapp 1 Milliarde hat der Staat zugeschossen. Infineon-Boss Hanebeck sagt,
4: Dresden steht heute für Aufbruch, für Innovationskraft und für europäische Stärke. Darauf können wir stolz sein. Lassen Sie uns darauf aufbauen, lassen Sie uns diesen Schwung mitnehmen und lassen Sie uns von diesem Tag einen Impuls des Aufbruchs senden. Europa kann Zukunft.
2: Venezuela trauert. Seit Mitternacht unserer Zeit gilt im ganzen Land eine 7-tägige Staatstrauer. Bei den beiden schweren Erdbeben in der vergangenen Woche sind fast 2000 Menschen ums Leben gekommen. Mehr als 10.000 wurden verletzt. Und noch immer werden rund 50.000 Menschen vermisst. Fußballfans können schon mal grob die kommende Saison planen. Der Spielplan für die erste und zweite Liga ist veröffentlicht. Schon seit gestern war klar, dass die Bundesliga am 28. August mit dem Spiel Bayern München gegen den VfB Stuttgart startet. Unsere Nachbarn Österreich und die Schweiz müssen bei der Fußball-WM im 16. Finale ran. Am Abend bekommen es die Österreicher mit Europameister Spanien zu tun. Die Schweiz trifft am frühen Morgen auf Algerien. Außerdem gibt es den Kracher Portugal gegen Kroatien.
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5: Mit KI-Support. Sonnig und trocken läuft der Nachmittag in vielen Ecken. Nur im Nordwesten ziehen mehr Wolken rein und Richtung Küste kann später auch mal etwas Regen dabei sein. Dazu wird's da ziemlich windig mit Sturmböen. Temperaturmäßig sind gerade so 20 bis 31 Grad drin. Morgen dann etwas gedämpfter, mehr Wolken, ab und zu ein bisschen Regen, maximal 28 Grad.
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7: Mit Julia Fritz. Buntmetalle in Rösrath gestohlen. In Rösrath haben Unbekannte von einem Firmengelände in der Straße Fehnauen Buntmetalle im Wert eines mittleren sechsstelligen Betrags gestohlen. Die Täter brachen gewaltsam das elektronische Zufahrtstor zu einer Lagerhalle auf. Die Polizei hat eine Spurensicherung durchgeführt und sucht Zeugen unter der Telefonnummer 0220 22050. Seniorin in Volswinkel durch Schockanruf betrogen. Eine 86-jährige Seniorin aus Volswinkel ist Opfer eines Schockanrufs geworden. Ein vermeintlicher Polizist hatte ihr erzählt, ihre Tochter habe einen tödlichen Unfall verursacht und brauche eine Kaution. Unter Schock übergab die Frau einem unbekannten Abholer Bargeld im unteren fünfstelligen Bereich sowie Goldschmuck. Die Polizei sucht Zeugen unter der Telefonnummer 0220 22050. Senior in Leichlingen durch falschen Bankmitarbeiter betrogen. Ein 84-jähriger Mann aus Leichlingen ist von einem falschen Bankmitarbeiter um einen vierstelligen Betrag betrogen worden. Der Anrufer behauptete, auf dem Konto des Seniors seien verdächtige Aktivitäten festgestellt worden und brachte ihn dazu, zwei Überweisungen auf ein unbekanntes Konto zu tätigen. Die Polizei warnt. Banken, Polizei oder Behörden fragen niemals am Telefon nach sensiblen Daten oder fordern Überweisungen. Soweit die Meldungen.

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1: Es gibt Filme, die entstehen aus einem System heraus, mit Förderung, mit Senderbeteiligung, mit Rückhalt. Und es gibt Filme, die entstehen aus einem inneren Drang, aus dem Wunsch, etwas Persönliches zu erzählen. Sechs Wochenamt ist so ein Film. Die Regisseurin und Produzentin Jacqueline Jansen hatte eine klare Intuition. Sie wollte einen Film machen, der sich mit Trauer, familiären Spannungen und dem Abschiednehmen auseinandersetzt. Ehrlich, direkt und ohne falsches Pathos. Das Thema kam nicht von ungefähr. Sie wollte den Tod der eigenen Mutter zu Corona-Zeiten darin verarbeiten. Doch der Weg dahin war alles andere als einfach. Mehrfach wurde das Projekt von den klassischen Filmförderungen abgelehnt. Doch Jacqueline Jansen ließ sich nicht entmutigen. Sie gründete kurzerhand ihre eigene Produktionsfirma und suchte Unterstützer in ihrer Heimatregion Erkelenz. Am Ende stellte sie ein eigenes Budget von 96.000 Euro auf die Beine. Ja, ein Bruchteil dessen, was ein Spielfilm normalerweise kostet. Aber nicht nur das Budget war außergewöhnlich. Auch das Team zeigte besonderen Einsatz. Sie glaubten an den Film und wollten ihn gemeinsam mit Jacqueline möglich machen. Deshalb schoben alle Beteiligten ihre Gage bis auf Weiteres auf. Im Sechswochenamt steht die junge Lore nach dem Tod ihrer Mutter in der Corona-Zeit ganz alleine vor großen Herausforderungen. Sie hat sich fest vorgenommen, ihren letzten Wunsch, eine Seebestattung, zu erfüllen.
2: Können wir dir helfen?
3: Ich glaube, meine Mama ist tot.
2: Ich gehe mal zu ihr rein. Du wartest bitte hier draußen. Es tut mir sehr leid.
3: Was muss ich jetzt tun?
2: Weißt du, wo du heute Nacht hin kannst? Ich würde heute niemandem mehr Bescheid sagen. Und den Bestatter, den kannst du morgen auch informieren.
3: Kann ich nochmal zu ihr?
2: Natürlich, wenn du das möchtest.
1: Neben Trauer, Wut und Verzweiflung stellt sie schnell fest, dass sie zudem noch ganz alleine gegen den Widerstand der Angehörigen und den staatlichen Vorschriften angehen muss.
3: Also es gibt keine klassische Beerdigung. Meine Mutter wurde verbrannt und wir machen jetzt eine Abschiedsfeier.
4: Verbrannt? Ja, also ich finde das ja menschenunwürdig. Wo wird sie beigesetzt?
3: Sie wird verstreut, im Meer verstreut.
4: Ja, aber ich mache hier jetzt nichts Illegales, ne?
3: Aber sie hatte doch nur diesen Wunsch.
5: Ja, eine Erdbestattung in den eigenen Familiengraf, das hätte sie ja hier ausgeschlossen. Aber dann mit dem Meer, hey, bei unserem, das wird schwer. Das haben wir ja hier ja nicht. Mhm. Es gibt die Möglichkeit der Seebestattung. Da wird die Asche zwar nicht über das Meer verstreut, aber die Urne wird in der Ostsee oder in der Nordsee beigesattet.
3: Ja, ich glaube, meine Mutter hat eher ans Mittelmeer gedacht, so, wo es warm ist.
1: Der Film ist wirklich sehenswert, wie auch die Gäste nach der Vorpremiere im Drehort Erkelenz bestätigen.
6: Was mich am meisten berührt hat, die schauspielerische Leistung von der Lore.
7: Die unglaubliche Nähe, also zu den Personen. Man hat das Gefühl, man steht direkt neben denen. Und diese sagenhafte Kameraführung, also es war großartig. Ich gehe sofort noch mal rein mit meinem Mann, der muss den auch sehen. Ja.
8: Emotional, regt zum Nachdenken an, ja, spielt das reale Leben wieder.
9: Genau so ist es hier am Niederrhein. Das ist unser Leben und das war so authentisch, unglaublich. Wirklich sehr beeindruckend.
1: Bereits in 20 Städten läuft sechs Wochenamt seit dem 18. Juni im Kino, darunter auch ganz bei uns in der Nähe, wie zum Beispiel in Köln, Bonn, Aachen und Essen. Den Link zum Film und alle weiteren Informationen haben wir für euch nochmal zusammengefasst und auf unserer Internetseite bereitgestellt.
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2: Im Studio Holger Dilk. Die schwarz-rote Koalition drückt jetzt beim Thema Reformen aufs Tempo. Union und SPD haben ein großes Reformpaket geschnürt. Unter anderem soll es bei der Einkommensteuerentlastung geben. SPD-Finanzminister Lars Klingbeil.
3: Spätestens im Jahr 2028 wird durch die Maßnahmen, die wir jetzt auf den Weg bringen, erreicht werden können, dass Familien mit Kindern bis zu 600 Euro entlastet werden und mehr Geld in der Tasche haben.
2: Topverdiener sollen dagegen mehr Steuern zahlen. Die telefonische Krankschreibung soll außerdem wegfallen und Arbeitnehmer brauchen bereits ab dem ersten Krankheitstag eine AU. Unternehmen sollen von Bürokratieabbau profitieren und die Ergebnisse der Rentenkommission sollen bis Jahresende umgesetzt werden. Verdi ruft die Beschäftigten im Handel morgen in ganz Deutschland zum Streik auf. Die Gewerkschaft will Druck in den laufenden Tarifverhandlungen machen. Da hat es schon mehrere Warnstreiks gegeben, meist ohne größere Einschränkungen für Kunden. Bei Schlüsseltechnologien will Europa unabhängiger von Asien und den USA werden. Dresden soll dabei helfen. Dort ist jetzt eine neue Chipfabrik von Infineon eröffnet worden. 5 Milliarden Euro wurden investiert. Digitalminister Wildberger.
4: Dieser Tag ist größer als eine Werkseröffnung. Er zeigt, Deutschland kann Tempo, Deutschland kann Hightech, Deep Tech, Deutschland kann Zukunft. Also viel Erfolg für den Hochlauf. Und Ihnen allen hier bei Infineon wünsche ich aus tiefstem Herzen volle Kraft, volle Auftragsbücher und eine erfolgreiche Zukunft an einem Standort, der für Deutschland wichtiger ist denn je.
2: Das Aus von Julian Nagelsmann steht offenbar kurz bevor. Laut Bild-Zeitung sollen die DFB-Bosse bei einem Spitzentreffen heute Vormittag dem Bundestrainer einen Rücktritt nahegelegt haben. Spätestens bis Anfang kommender Woche soll wohl eine Entscheidung fallen. Liebe Eltern, lassen Sie Ihre Kinder heute bitte ein wenig länger aufbleiben. Mit dieser Bitte wendet sich Österreichs Bundespräsident Van der Bellen vor dem WM-16-Finale an sein Land. Österreich trifft ab 21 Uhr auf Europameister Spanien. Da könne man mal ein Auge zudrücken, so Van der Bellen. Die weiteren Begegnungen: Schweiz gegen Algerien und Portugal gegen Kroatien.
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5: Mit KI-Support. Meist sonnig und trocken ist es gerade am späten Nachmittag. Nur im Norden hängen mehr Wolken und später kann da auch mal etwas Regen runterkommen. Dazu wird es ziemlich warm mit Topwerten zwischen 20 und 31 Grad. Von der Mitte Richtung Norden kann es außerdem stürmisch werden mit Sturmböen. Morgen dann mehr Wolken, ab und zu etwas Regen, maximal bis 28 Grad.
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Ihr hört immer noch Radio Helgen WK. Wir spielen euch eigentlich alle Hits. Hits aus den 80ern, 90ern, Hits von heute, alte Hits, neue Hits und neue Hits, die mal alt waren und mega erfolgreich. So wie dieser hier. Den Durchbruch, den hatte er durch die ARD-Serie Marienhof. Dort wurde er mehrere Wochen lang gespielt und danach ging es so richtig steil bergauf. 12 Wochen lang war er in den Top 10 der deutschen Singlecharts vertreten. Über 22 Wochen allein in den Top 100. In Österreich ging es bis auf Platz 5 und in der Schweiz bis auf Platz 7 hoch. Ja, und 2003 wurde er bei der Echo-Verleihung in der Kategorie Nationale Rock-Pop-Single nominiert. Hier geht es um den Titel Just More aus dem Jahre 2002 und der wurde damals gesungen von der Girls-Band Wonderwall.

ein richtiger Ohrwurm. Also ich habe ihn heute noch im Ohr, wie er damals im Jahre 2002 in den Hitparaden oder in den Radiostationen hoch und runter gespielt wurden. Die Gründungsmitglieder waren damals Kathi Schauer aus Köln, Daniela Fürstel alias Ela Paul, die auch diesen Titel geschrieben hat, ebenfalls aus Köln. Ja, und Jule Beck, die kam aus Leverkusen. Also alles aus unserer Gegend hier. 23 Jahre später, genauer gesagt am 5. November, ist eigentlich noch gar nicht so lange her, veröffentlichte dann Ela Paul Just More in einer wunderschönen Akustikversion. 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

Na, das hat doch auf jeden Fall was und ich verspreche euch, den Titel bekommt ihr so schnell nicht mehr aus dem Kopf. Und um das alles so ein bisschen zu verfestigen, spielen wir ihn jetzt. Hier kommt Ela Paul mit der Akustikversion Just More.

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5: Mit Julia Fritz. Buntmetalle in Rösrath gestohlen. In Rösrath haben Unbekannte von einem Firmengelände in der Straße Fehnauen Buntmetalle im Wert eines mittleren sechsstelligen Betrags gestohlen. Die Täter brachen gewaltsam das elektronische Zufahrtstor zu einer Lagerhalle auf. Die Polizei hat eine Spurensicherung durchgeführt und sucht Zeugen unter der Telefonnummer 0220 22050. Seniorin in Volswinkel durch Schockanruf betrogen. Eine 86-jährige Seniorin aus Volswinkel ist Opfer eines Schockanrufs geworden. Ein vermeintlicher Polizist hatte ihr erzählt, ihre Tochter habe einen tödlichen Unfall verursacht und brauche eine Kaution. Unter Schock übergab die Frau einem unbekannten Abholer Bargeld im unteren fünfstelligen Bereich sowie Goldschmuck. Die Polizei sucht Zeugen unter der Telefonnummer 0220 22050. Senior in Leichlingen durch falschen Bankmitarbeiter betrogen. Ein 84-jähriger Mann aus Leichlingen ist von einem falschen Bankmitarbeiter um einen vierstelligen Betrag betrogen worden. Der Anrufer behauptete, auf dem Konto des Seniors seien verdächtige Aktivitäten festgestellt worden und brachte ihn dazu, zwei Überweisungen auf ein unbekanntes Konto zu tätigen. Die Polizei warnt. Banken, Polizei oder Behörden fragen niemals am Telefon nach sensiblen Daten oder fordern Überweisungen. Soweit die Meldungen.

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2: Im Studio Holger Dilk. Ärztevertreter laufen Sturm gegen die Pläne der Bundesregierung für die Krankschreibung. Union und SPD wollen eine verpflichtende Krankschreibung ab dem ersten Tag und die telefonische Krankschreibung abschaffen. Dazu sagte uns Bettina Schulz von der Kassenärztlichen Vereinigung.
3: Der allergrößte Anteil der Mitarbeitenden verhält sich ja korrekt und es ist einfach nicht umsetzbar. Es überflutet die Praxen mit Patienten, die eigentlich gar keinen medizinischen Bedarf haben.
2: Bundeskanzler Friedrich Merz sagte dazu:
4: Das ist eine harte Entscheidung, das wissen wir, aber wir können uns diesen Wettbewerbsnachteil durch lange Abwesenheiten in den Unternehmen nicht länger leisten.
2: Auch die angekündigte Steuerreform von Schwarz-Rot bleibt für die Opposition und den Bund der Steuerzahler hinter den Erwartungen zurück. Da ist von einer nur unwesentlichen Entlastung die Rede. Der geplante Abbau von Bürokratie stößt dagegen überwiegend auf Zustimmung. Meilenstein für die europäische Chipindustrie. Infineon hat heute in Dresden seine neue Fabrik eröffnet. Durch die soll Europa unabhängiger werden von Asien und den USA. 5 Milliarden Euro sind in das Megaprojekt geflossen. Knapp 1 Milliarde hat der Staat zugeschossen. Infineon-Boss Hanebeck sagt:
5: Dresden steht heute für Aufbruch, für Innovationskraft und für europäische Stärke. Darauf können wir stolz sein. Lassen Sie uns darauf aufbauen. Lassen Sie uns diesen Schwung mitnehmen und lassen Sie uns von diesem Tag einen Impuls des Aufbruchs senden. Europa kann Zukunft.
2: Das Aus von Bundestrainer Julian Nagelsmann steht offenbar kurz bevor. Wie unter anderem die Bild-Zeitung berichtet, gab es heute ein erstes Krisentreffen beim DFB. Jana Klonikowski.
6: Wie es heißt, haben die DFB-Bosse Nagelsmann einen Rücktritt nahegelegt, damit der gesichtswahrend aus der ganzen Sache rauskommen kann, inklusive einer Millionenabfindung. Ob sich Nagelsmann darauf einlässt, ist noch unklar. Laut Sportschau soll er sich eher uneinsichtig gezeigt haben. Allerspätestens bis Anfang nächster Woche soll aber wohl eine Entscheidung stehen, so oder so. Als klarer Nachfolgefavorit gilt weiter Jürgen Klopp.
2: Unsere Nachbarn Österreich und die Schweiz müssen bei der Fußball-WM im 16. Finale ran. Am Abend bekommen es die Österreicher mit Europameister Spanien zu tun. Die Schweiz trifft am frühen Morgen auf Algerien. Außerdem gibt es den Kracher Portugal gegen Kroatien.
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7: Mit KI-Support. Sonnig und trocken geht's in den Abend. Nur im Norden kommt ab und zu etwas Regen runter und an der Küste kann's mit Sturmböen auch mal ungemütlich werden. In der Nacht ziehen dann viele Wolken durch, streckenweise fällt noch Regen. Dazu Tiefstwerte zwischen 16 und 9 Grad. Morgen bleibt's oft wolkig mit ein bisschen Regen im Norden und mehr Sonne sonst, maximal bis 28 Grad.
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7: Mit Julia Fritz. Buntmetalle in Rösrath gestohlen. In

In Rösrath haben Unbekannte von einem Firmengelände in der Straße Fehnauen Buntmetalle im Wert eines mittleren sechsstelligen Betrags gestohlen. Die Täter brachen gewaltsam das elektronische Zufahrtstor zu einer Lagerhalle auf. Die Polizei hat eine Spurensicherung durchgeführt und sucht Zeugen unter der Telefonnummer 0220 22050. Seniorin in Volswinkel durch Schockanruf betrogen. Eine 86-jährige Seniorin aus Volswinkel ist Opfer eines Schockanrufs geworden. Ein vermeintlicher Polizist hatte ihr erzählt, ihre Tochter habe einen tödlichen Unfall verursacht und brauche eine Kaution. Unter Schock übergab die Frau einem unbekannten Abholer Bargeld im unteren fünfstelligen Bereich sowie Goldschmuck. Die Polizei sucht Zeugen unter der Telefonnummer 0220 22050. Senior in Leichlingen durch falschen Bankmitarbeiter betrogen. Ein 84-jähriger Mann aus Leichlingen ist von einem falschen Bankmitarbeiter um einen vierstelligen Betrag betrogen worden. Der Anrufer behauptete, auf dem Konto des Seniors seien verdächtige Aktivitäten festgestellt worden und brachte ihn dazu, zwei Überweisungen auf ein unbekanntes Konto zu tätigen. Die Polizei warnt: Banken, Polizei oder Behörden fragen niemals am Telefon nach sensiblen Daten oder fordern Überweisungen. Soweit die Meldungen.

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So, von den Metropolen New York, Rio und Tokio rüber ins beschauliche Burscheid. Ihr hört immer noch Radio Hilden WK. Schön, dass ihr eingeschaltet habt. Ja, wenn ihr in der letzten Zeit mal über die Hauptstraße in Burscheid geschlendert seid, habt ihr es vielleicht schon bemerkt. Vor der Boutique Liebevoll ist es ein wenig leerer geworden. Die bunten Verkaufsstände, die sonst immer draußen vor dem Ladenlokal einladend im Wind standen, sind verschwunden. Der Grund dafür ist leider nicht so dolle, denn dreiste Diebstähle in der Vergangenheit haben der Besitzerin keine andere Wahl gelassen. Um sich davor zu schützen, hat sich Anastasia Vasilakopoulou kurzerhand dafür entschieden, den Gehweg zu räumen und ab sofort alles nur noch im Laden anzubieten. Aber lasst euch nicht täuschen, auch wenn es draußen etwas leerer aussieht, drinnen schlägt das Herz der Boutique lauter denn je. Das Liebevoll hat ganz normal für euch geöffnet und macht seinem Namen weiterhin alle Ehre. Sobald ihr den Laden betretet, erwartet euch ein echtes Wohlfühlparadies. Hier findet ihr mit viel Liebe ausgesuchte, wunderschöne Kleidungsstücke für groß und klein. Egal ob ein neues Lieblingsteil für euch selbst oder zuckersüße Mode für die Kids. Die Boutique Liebevoll auf der Hauptstraße in Burscheid freut sich auf jeden Fall riesig auf euren Besuch. Vielleicht können sie demnächst auch die Kleiderständer wieder draußen hinstellen. Euch noch einen schönen Tag. Passt gut auf.

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2: Im Studio Holger Dilk. Die geplante Regelverschärfung bei Krankschreibungen bringen Ärzte und Gewerkschaften auf die Barrikaden. Die Bundesregierung will die telefonische Krankschreibung abschaffen und eine Attestpflicht ab dem ersten Tag. Der Chef des Hausärzteverbandes Blumenthal-Bayer spricht gegenüber dem Redaktionsnetzwerk Deutschland von katastrophalen, vollkommen faktenfreien Beschlüssen. Wenn Millionen Menschen zusätzlich für eine Krankschreibung zum Arzt müssten, werde das die Praxen vollkommen überlasten. Die Gewerkschaften sprechen von einer Misstrauenskultur gegenüber den Beschäftigten. Auch die geplante Einkommensteuerreform stößt auf Kritik. Die Entlastung für kleine und mittlere Einkommen werde durch andere Maßnahmen wie etwa höhere Rentenbeiträge wieder aufgefressen, heißt es etwa von den Grünen. Als Ausgleich soll die Reichensteuer ausgeweitet werden. Bei Schlüsseltechnologien will Europa unabhängiger von Asien und den USA werden. Dresden soll dabei helfen. Dort ist jetzt eine neue Chipfabrik von Infineon eröffnet worden. 5 Milliarden Euro wurden investiert. Digitalminister Wildberger.
3: Dieser Tag ist größer als eine Werkseröffnung. Er zeigt, Deutschland kann Tempo, Deutschland kann Hightech, Deep Tech, Deutschland kann Zukunft. Also viel Erfolg für den Hochlauf. Und Ihnen allen hier bei Infineon wünsche ich aus tiefstem Herzen volle Kraft, volle Auftragsbücher und eine erfolgreiche Zukunft an einem Standort, der für Deutschland wichtiger ist denn je.
2: Der DAX ist auf ein neues Rekordhoch geklettert. Der Leitindex ist am Nachmittag in Frankfurt am Main auf über 25.517 Punkte geklettert und hat damit den bisherigen Rekord aus dem vergangenen Januar noch einmal übertroffen. Liebe Eltern, lassen Sie Ihre Kinder heute bitte ein wenig länger aufbleiben. Mit dieser Bitte wendet sich Österreichs Bundespräsident Van der Bellen vor dem WM-16-Finale an sein Land. Österreich trifft ab 21 Uhr auf Europameister Spanien. Da könne man mal ein Auge zudrücken, so Van der Bellen. Die weiteren Begegnungen: Schweiz gegen Algerien und Portugal gegen Kroatien.
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4: Mit KI-Support. Sonnig und trocken geht's in den Abend. Nur im Norden kommt ab und zu etwas Regen runter und an der Küste kann's mit Sturmböen auch mal ungemütlich werden. In der Nacht ziehen dann viele Wolken durch, streckenweise fällt noch Regen. Dazu Tiefstwerte zwischen 16 und 9 Grad. Morgen bleibt's oft wolkig mit ein bisschen Regen im Norden und mehr Sonne sonst, maximal bis 28 Grad.
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4: 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Buntmetalle in Rösrath gestohlen. In Rösrath haben Unbekannte von einem Firmengelände in der Straße Fehnauen Buntmetalle im Wert eines mittleren sechsstelligen Betrags gestohlen. Die Täter brachen gewaltsam das elektronische Zufahrtstor zu einer Lagerhalle auf. Die Polizei hat eine Spurensicherung durchgeführt und sucht Zeugen unter der Telefonnummer 0220 22050. Seniorin in Volswinkel durch Schockanruf betrogen. Eine 86-jährige Seniorin aus Volswinkel ist Opfer eines Schockanrufs geworden. Ein vermeintlicher Polizist hatte ihr erzählt, ihre Tochter habe einen tödlichen Unfall verursacht und brauche eine Kaution. Unter Schock übergab die Frau einem unbekannten Abholer Bargeld im unteren fünfstelligen Bereich sowie Goldschmuck. Die Polizei sucht Zeugen unter der Telefonnummer 0220 22050. Senior in Leichlingen durch falschen Bankmitarbeiter betrogen. Ein 84-jähriger Mann aus Leichlingen ist von einem falschen Bankmitarbeiter um einen vierstelligen Betrag betrogen worden. Der Anrufer behauptete, auf dem Konto des Seniors seien verdächtige Aktivitäten festgestellt worden und brachte ihn dazu, zwei Überweisungen auf ein unbekanntes Konto zu tätigen. Die Polizei warnt. Banken, Polizei oder Behörden fragen niemals am Telefon nach sensiblen Daten oder fordern Überweisungen. Soweit die Meldungen.

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2: Im Studio Holger Dilk. Ärztevertreter laufen Sturm gegen die Pläne der Bundesregierung für die Krankschreibung. Union und SPD wollen eine verpflichtende Krankschreibung ab dem ersten Tag und die telefonische Krankschreibung abschaffen. Dazu sagte uns Bettina Schulz von der Kassenärztlichen Vereinigung.
3: Der allergrößte Anteil der Mitarbeitenden verhält sich ja korrekt und es ist einfach nicht umsetzbar. Es überflutet die Praxen mit Patienten, die eigentlich gar keinen medizinischen Bedarf haben.
2: Bundeskanzler Friedrich Merz sagte dazu:
4: Das ist eine harte Entscheidung, das wissen wir. Aber wir können uns diesen Wettbewerbsnachteil durch lange Abwesenheiten in den Unternehmen nicht länger leisten.
2: Auch die angekündigte Steuerreform von Schwarz-Rot bleibt für die Opposition und den Bund der Steuerzahler hinter den Erwartungen zurück. Da ist von einer nur unwesentlichen Entlastung die Rede. Der geplante Abbau von Bürokratie stößt dagegen überwiegend auf Zustimmung. Das Aus von Bundestrainer Julian Nagelsmann steht offenbar kurz bevor. Wie unter anderem die Bild-Zeitung berichtet, gab es heute ein erstes Krisentreffen beim DFB. Jana Klonikowski.
5: Wie es heißt, haben die DFB-Bosse Nagelsmann einen Rücktritt nahegelegt, damit der gesichtswahrend aus der ganzen Sache rauskommen kann, inklusive einer Millionenabfindung. Ob sich Nagelsmann darauf einlässt, ist noch unklar. Laut Sportschau soll er sich eher uneinsichtig gezeigt haben. Allerspätestens bis Anfang nächster Woche soll aber wohl eine Entscheidung stehen, so oder so. Als klarer Nachfolgefavorit gilt weiter Jürgen Klopp.
2: Für viele Fußballfans geht der Blick langsam auch wieder Richtung neue Bundesliga-Saison. Nachdem zuletzt einiges in Häppchen bekannt gegeben wurde, ist jetzt der komplette Spielplan raus. Ein Highlight ist sicher der Klassiker zwischen Bayern München und dem BVB. Das erste Duell steht Ende Oktober an. Unsere Nachbarn Österreich und die Schweiz müssen bei der Fußball-WM im 16. Finale ran. Am Abend bekommen es die Österreicher mit Europameister Spanien zu tun. Die Schweiz trifft am frühen Morgen auf Algerien. Außerdem gibt es den Kracher Portugal gegen Kroatien.
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6: Mit KI-Support. Sonnig und trocken geht's in den Abend. Nur im Norden kommt ab und zu etwas Regen runter und an der Küste kann's mit Sturmböen auch mal ungemütlich werden. In der Nacht ziehen dann viele Wolken durch, streckenweise fällt noch Regen. Dazu Tiefstwerte zwischen 16 und 9 Grad. Morgen bleibt's oft wolkig mit ein bisschen Regen im Norden und mehr Sonne sonst, maximal bis 28 Grad.

0: Hallo und willkommen zu unserem heutigen Soundtrack Extra. Das sagt Ihnen und euch hier aus dem Soundtrack Studio in Köln, ihr und euer Robert Rosbach. Bei uns dreht sich heute in den nächsten beiden Stunden alles um deutsche Musik. Wir spielen heute die besten und erfolgreichsten deutschsprachigen Künstler und Bands der letzten Jahrzehnte. Wir haben Künstler und Bands aus Westdeutschland und Ostdeutschland, die in der Zeit der früheren DDR gegründet wurden, im Programm dabei. Aber auch Künstler aus dem benachbarten Österreich. Musik der neuen deutschen Welle aus den 80er Jahren darf natürlich auch nicht fehlen. Auf unserer Playlist stehen in der ersten Stunde unter anderem Künstler und Bands wie Peter Maffay, Karat, die Klaus-Lage-Band, Kraftwerk und Udo Jungs. Tja, und ich sage wie immer nur eins: gute Unterhaltung.
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0: So heißt dieses Soundtrack und die erste Band kommt aus

Sehnsucht und dieser Titel hier, Verliebte Jungs aus dem Jahre 1985, waren die größten Hits für die Band Purple Schulz hier aus der Domstadt. Diese Band heißt Keimzeit. Sie wurde 1980 in Lütte bei Bad Belzig gegründet. Ihr Frontmann heißt Norbert Leisegang und er hat diesen Hit hier geschrieben. Hier ist Keimzeit und Kling Klang.

0: Soundtrack 100% Deutsch mit Musik von Keimzeit. Ihr Hit 1993, Kling Klang. Und das war auch ihr einziger Hit.
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0: Und das heißt heute Soundtrack 100% Deutsch. Nena gehört zu den erfolgreichsten deutschsprachigen Künstlerinnen. Hier ist Musik aus ihrem ersten Album aus dem Jahre 1983. Nena und der Titel damals Vollmond.

0: Ja, ein ganz, ganz rarer Titel von Nena. Hört man kaum noch im Radio, aber heute in diesem Soundtrack extra. 1983, Nena und Vollmond.
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Ich kann mich noch ganz genau an den Moment erinnern, als ich 1990 diesen Titel zum ersten Mal im Radio hörte, war gerade mit der Familie auf dem Weg nach Hochpolding in Urlaub und Peter Illmann spielte den Titel bei Bayern 3. Wow, dachte ich nur, das wird ganz groß und das ist doch ganz groß geworden. Der größte Hit von Matthias Reim, verdammt, ich lieb dich. Peter Maffays Version von Über sieben Brücken musst du gehen, zählt zu seinen größten Hits. Wir spielen heute das Original, 1978. Hier ist die Version von Karat.

Das Original von Über sieben Brücken musst du gehen von Karat. Komposition Ed Zwilms und Text Helmut Richter. Karat, die zählen bis heute zu den erfolgreichsten DDR-Bands aller Zeiten. Udo Lindenberg darf natürlich heute im Programm nicht fehlen. Hier ist ein Hit von ihm aus dem Jahre 1991 im Duett mit Inga Humpe. Ein Herz kann man nicht reparieren. Ja.

0: Er ist einer der ganz Großen in der deutschen Rock-Pop-Szene. Udo Lindenberg. Ein Herz kann man nicht reparieren. Ein Hit von ihm aus dem Jahre 1991.
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0: einer der größten Hits des Jahres 1982 und heute 40 Jahre später eine Stadionhymne. Peter Schilling aus dem Ländle. 82, der Major Tom, völlig losgelöst, der gehört natürlich in dieses Programm. Jetzt Musik von Stefan Remmler, Gründungsmitglied von Trio, der so erfolgreichen neuen deutschen Welle-Band. Er hatte 86 einen Solo-Hit, den hören wir jetzt. Hier ist Stefan und keine Sterne in Athen.
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1: Hallo und willkommen zurück zum zweiten Block des heutigen Soundtrack Extras. Hier geht es weiter mit Pionieren der elektronischen Musik. Die kam aus Düsseldorf. Hier ist Kraftwerk 78, das Model.
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0: Jetzt haben wir zum ersten Mal Musik von Rosenstolz im Programm dabei. Gegründet wurde die Band 1991 in Berlin-Friedrichshain von der Sängerin Anna R. und dem Sänger Peter Plate. Wir hören Rosenstolz 2006 und Liebe ist alles.
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Texte geschrieben für die Ewigkeit. Rosenstolz 2006. Der Titel: Lass es Liebe sein. Es war eine gute Entscheidung für Peter Maffay, in den 70er Jahren nach Deutschland zu kommen. Anfangs hat er Schlager gesungen und mittlerweile ist er die Rock-Pop-Legende in Deutschland. Über 40 Jahre erfolgreich. Hier ist Peter 1985 und Sonne in

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0: Das war Musik von P. Malou Werner, kurz P. Werner, geboren im Oktober 1960 in Heidelberg. Sie ist eine deutsche Sängerin, Komponistin, Textdichterin, Buchautorin und Kabarettistin. Ihr größter Hit? 1991, Kribbeln im Bauch.
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Das war Musik von der Klaus Lage Band. Klaus Lage, geboren 1950 in Soltau, aufgewachsen in Düsseldorf. Seine großen Hits natürlich Faust auf Faust aus dem Tatort-Kinofilm Zahn um Zahn und den Titel, den wir gerade gehört haben, 1984, Tausend und eine Nacht. Soundtrack. Jetzt ein erster Titel von Udo Bockelmann alias Udo Jungs von 1974, der griechische Wein.

0: Allein. Tolle Musik und ein toller Text, ein Lied, das über 50 Jahre alt ist. Und wer damals diese Texte geschrieben hat und ihn produziert hat, Udo Jürgens, das verraten wir in der zweiten Stunde.
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0: Für diesen Titel haben wir noch Zeit in der ersten Stunde unseres heutigen Soundtrack-Extras. Aha. Soundtrack 100% Deutsch. Das war sogar damals ein Hit in Großbritannien.
1: Aha.
0: Trio 82.

geniale neue deutsche Welle Musik. 1982, Trio. Da, das war sogar ein Hit in ganz Europa. Die erste Stunde des Soundtrack Extras 100% Deutsch ist zu Ende. In ein paar Minuten sind wir zurück mit Teil Nummer 2. Also, bis gleich.

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2: Im Studio Holger Dilk. Die geplante Regelverschärfung bei Krankschreibungen bringen Ärzte und Gewerkschaften auf die Barrikaden. Die Bundesregierung will die telefonische Krankschreibung abschaffen und eine Attestpflicht ab dem ersten Tag. Der Chef des Hausärzteverbandes Blumenthal-Bayer spricht gegenüber dem Redaktionsnetzwerk Deutschland von katastrophalen, vollkommen faktenfreien Beschlüssen. Wenn Millionen Menschen zusätzlich für eine Krankschreibung zum Arzt müssten, werde das die Praxen vollkommen überlasten. Die Gewerkschaften sprechen von einer Misstrauenskultur gegenüber den Beschäftigten. Auch die geplante Einkommensteuerreform stößt auf Kritik. Die Entlastung für kleine und mittlere Einkommen werde durch andere Maßnahmen wie etwa höhere Rentenbeiträge wieder aufgefressen, heißt es etwa von den Grünen. Als Ausgleich soll die Reichensteuer ausgeweitet werden. Mit dem Reformpaket hofft die Bundesregierung auf einen Befreiungsschlag. In Umfragen steht Schwarz-Rot weiter unter Druck. 86% sind im neuesten ARD-Deutschland-Trend mit der Arbeit der Koalition unzufrieden. Bei Kanzler Merz sind es 84%, der schlechteste Wert für einen Kanzler, seit es die Umfrage gibt. Bei Schlüsseltechnologien will Europa unabhängiger von Asien und den USA werden. Dresden soll dabei helfen. Dort ist jetzt eine neue Chipfabrik von Infineon eröffnet worden. 5 Milliarden Euro wurden investiert. Digitalminister Wildberger.
3: Dieser Tag ist größer als eine Werkseröffnung. Er zeigt, Deutschland kann Tempo, Deutschland kann Hightech, Deep Tech, Deutschland kann Zukunft. Also viel Erfolg für den Hochlauf. Und Ihnen allen hier bei Infineon wünsche ich aus tiefstem Herzen volle Kraft, volle Auftragsbücher und eine erfolgreiche Zukunft an einem Standort, der für Deutschland wichtiger ist denn je.
2: In der Ukraine hat Russland eine der heftigsten Angriffswellen seit Kriegsbeginn gestartet. Mehrere Städte wurden zur Zielscheibe. Mindestens 21 Menschen sind gestorben. Dutzende wurden verletzt. Getroffen wurden vor allem Wohngebiete, heißt es aus Kiew.
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4: Mit KI-Support. Viele Wolken sind unterwegs und ab und zu kommt ein leichter Schauer runter, der von Nordwesten weiterzieht. An der Küste kann es auch mal nass werden und dazu wird es in der Nacht zwischen 16 und 9 Grad kühl. Morgen bleiben an den Alpen erstmal viele Wolken mit etwas Regen, der aber nachlässt. Sonst gibt's meist trockene Phasen und die Höchstwerte liegen bei bis zu 28 Grad an der Küste mit Sturmböen.
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0: Und damit hallo und willkommen hier aus dem Soundtrack Studio in Köln zur zweiten Stunde unseres heutigen Soundtrack Extras. Soundtrack 100% Deutsch. Schauen wir mal, welche Künstler und Bands wir in dieser Stunde auf der Playlist haben. Musik von Herbert Grönemeyer, Marius Müller in Westernhagen. Die Ostbands City und Silly sind dabei. Musik von Reinhard May, Hubert K. und vielen anderen. Tja, dann sage ich weiterhin gute Unterhaltung.
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0: Tja, dann bist du hier genau richtig. Eine Band aus Leipzig jetzt. Hier sind die Prinzen und alles nur.

Musik von einer der großen Ostbands zu DDR-Zeiten. Musik von City. Arrangiert wurde der Titel von Georgi Gugow und der Text stammt von Hildegard Maria Rauchfuß. Am Fenster aus dem Jahre 1977 ist ein Klassiker der DDR-Rockmusik. Freiheit ist vermutlich der größte Hit von Marius Müller in Westernhagen. Wir spielen aber heute

0: Man kann es nicht oft genug sagen. Karat war eine der ganz großen ostdeutschen Bands und die treten auch heute noch auf. 1982, Soundtrack extra mit Karat, der blaue Planet.
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0: Und dieses Soundtrack extra heißt heute Soundtrack 100% Deutsch. Hubert Kemmler ist der bürgerliche Name von Hubert K. Hubert K., geboren am 21. März

1961 in Reutlingen. Der hat ja einige große, große Hits. Rosemarie oder auch Sternenhimmel spielen wir heute nicht. Aber diesen Titel hier, 1984, Hubert K., Rufe Engel 07.

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2: Jetzt ein zweiter Titel von Peter Maffay aus seinem Album Steppenwolf aus dem Jahre 1979. Hier ist die meistverkaufte Single des Jahres, So bist du.

0: Der Hit des Jahres 1979 in der Bundesrepublik. Peter Maffay aus dem Album Steppenwolf. So bist du.
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0: Und den vierten Teil unseres heutigen Soundtrack Extras beginnen wir mit einem deutschen Rock-Pop-Klassiker. 1984, Herbert Grönemeyer mit

Männer von Herbert Grönemeyer war am 4. Juli 1984 die erste Single-Auskopplung aus dem Album 4630 Bochum. Und das war der Beginn seiner Karriere als Musiker. Und wir wissen, dass er einer der größten deutschen Rockmusiker aller Zeiten ist. 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

Da hatten wir nochmal Musik dabei von einer der großen ostdeutschen Bands, die während der DDR-Zeit gegründet wurde. 1978 in Ost-Berlin. Silly, der Titel von 1986, Bataillon d'Amour. Jetzt ein zweiter Titel vom großartigen Udo Jürgens. Einige Infos. Die Musik seiner frühen Titel hat er natürlich selber komponiert. Der Text wurde von Michael Kunze geschrieben und produziert wurden seine Titel damals von Mr. ESC, Mr. Eurovision Song Contest, Ralf Siegel. Hier ist das ehrenwerte Haus. Indeed.

0: ein gesellschaftskritischer Text von Michael Kunze im Jahre 1975. Alle Achtung, Udo Jürgens, ein ehrenwertes Haus.
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0: Dieser Titel gehört hundertprozentig zu 100% Deutsch dazu. Rosenstolz 2006. Ich bin ich, wir sind wir. Falco alias Johann Hölzel wurde am 19. Februar 1957 in Wien geboren. Verstorben ist er am 6. Februar 1998 nahe Puerto Plata in der Dominikanischen Republik bei einem Autounfall. Er verstarb also kurz vor seinem 41. Geburtstag. Aus dem Jahre 1998, jetzt Musik von Falco. Posthum wurde diese Single veröffentlicht und war ein großer Hit wieder. Falco mit Out of the Dark.
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0: Musik von einem Weltstar. Sein Titel Rock Me Amadeus erreichte bis heute als einziges deutschsprachiges Lied die Spitze der US-Billboard-Charts. Hier Falco mit Out of the Dark.
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0: Und dieses Extra heißt natürlich Soundtrack 100% Deutsch. Hier ist einer der erfolgreichsten deutschen Liedermacher, Reinhard May, sein Klassiker Über den Wolken.
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1: In Deutschland und in Frankreich ist Reinhard May seit über 50 Jahren sehr erfolgreich. Das war sein Klassiker aus dem Jahre 1974, Über den Wolken. Was wäre ein Soundtrack extra, Soundtrack 100% deutsch, wenn wir nicht die erfolgreichste deutschsprachige Single aller Zeiten spielen würden? Hier ist sie, Udo Lindenberg, Apache 207 und ganz klar Komet.
2: Ja.

Der letzte Titel heute kommt von Reinhard Fenrich aus unserem Nachbarland Österreich. Seit über 45 Jahren ist er sehr erfolgreich. Hier ist ein wunderschöner Titel von ihm: Wir sind am Leben.

0: aus dem Album Wimpernschlag. Das war Reinhard Fendrich und Wir sind am Leben.
1: Robert Rosbach.
0: Tja, das war's dann für heute. Das war unser heutiges Soundtrack extra. Soundtrack 100% Deutsch. Ich hoffe, die Musikauswahl hat gefallen. Wir erheben ausdrücklich keinen Anspruch darauf auf Vollständigkeit. Also, wenn ihr Ideen habt für eine weitere Soundtrack 100% Deutsch Ausgabe, immer her mit den Anregungen. Für heute sage ich erstmal auf Wiederhören und danke fürs Zuhören. Hier aus dem Soundtrack Studio in Köln, wie üblich, als ihr und euer Robert Rosbach. Bye bye!
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7: Im Studio Sönke Röhling. Die geplanten Regelverschärfungen bei Krankschreibungen bringen Ärzte und Gewerkschaften auf die Barrikaden. Union und SPD wollen die telefonische Krankschreibung abschaffen und eine Attestpflicht ab dem ersten Tag. Hausärzte befürchten dadurch eine Überlastung. Gewerkschaften sprechen von einer Misstrauenskultur. Kanzler Merz sieht das anders. Er verteidigt das Vorhaben im ZDF.
8: Beschäftigte können mit ihren Arbeitgebern andere Regeln verabreden. Da kann man auch durch Tarifverträge von abweichen. Die gesetzliche Regelung ist jetzt die, wenn die Beschäftigten und die Arbeitgeber eine andere Regelung treffen, dann ist ihnen das freigestellt, das zu tun. Aber wir kehren jetzt gesetzlich zu dem zurück, was wir vor Corona hatten.
7: Mit dem Reformpaket hofft die Bundesregierung auf einen Befreiungsschlag. In den Umfragen steht Schwarz-Rot weiter unter Druck. 86% sind im ARD-Deutschland-Rennen mit der Arbeit der Koalition unzufrieden. Bei Kanzler Merz sind es 84%, der schlechteste Wert für einen Kanzler, seit es die Umfrage gibt. Bei Schlüsseltechnologien will Europa unabhängiger von Asien und den USA werden. Dresden soll dabei helfen. Dort ist jetzt eine neue Chipfabrik von Infineon eröffnet worden. 5 Milliarden Euro wurden investiert. Digitalminister Wildberger.
9: Dieser Tag ist größer als eine Werkseröffnung. Er zeigt, Deutschland kann Tempo, Deutschland kann Hightech, Deeptech, Deutschland kann Zukunft. Also, viel Erfolg für den Hochlauf. Und Ihnen allen hier bei Infineon wünsche ich aus tiefstem Herzen volle Kraft, volle Auftragsbücher und eine erfolgreiche Zukunft an einem Standort, der für Deutschland wichtiger ist denn je.
7: 8 Tage nach dem katastrophalen Erdbeben in Venezuela haben Rettungskräfte einen Mann lebend aus den Trümmern gerettet. Das Rettungsteam holte den Mann aus einem eingestürzten Gebäude. Bei dem Beben vor mehr als einer Woche sind bisher fast 2300 Menschen gestorben. Zehntausende werden weiter vermisst. Der DAX ist auf ein neues Rekordhoch geklettert. Der deutsche Leitindex ist am Nachmittag auf über 25.517 Punkte geklettert und hat damit den bisherigen Rekord aus dem Januar noch einmal übertroffen. Fußballfans können schon mal grob die nächste Saison planen. Der Spielplan für die erste und zweite Liga ist veröffentlicht. Schon seit gestern war klar, dass die Bundesliga am 28. August mit dem Spiel Bayern München-Stuttgart startet.
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10: Mit KI-Support. Viele Wolken sind unterwegs und ab und zu kommt ein leichter Schauer runter, der von Nordwesten weiterzieht. An der Küste kann es auch mal nass werden und dazu wird es in der Nacht zwischen 16 und 9 Grad kühl. Morgen bleiben an den Alpen erstmal viele Wolken mit etwas Regen, der aber nachlässt. Sonst gibt's meist trockene Phasen und die Höchstwerte liegen bei bis zu 28 Grad an der Küste mit Sturmböen.
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6: 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Buntmetalle in Rösrath gestohlen. In Rösrath haben Unbekannte von einem Firmengelände in der Straße Fehnauen Buntmetalle im Wert eines mittleren sechsstelligen Betrags gestohlen. Die Täter brachen gewaltsam das elektronische Zufahrtstor zu einer Lagerhalle auf. Die Polizei hat eine Spurensicherung durchgeführt und sucht Zeugen unter der Telefonnummer 0220 22050. Seniorin in Volswinkel durch Schockanruf betrogen. Eine 86-jährige Seniorin aus Volswinkel ist Opfer eines Schockanrufs geworden. Ein vermeintlicher Polizist hatte ihr erzählt, ihre Tochter habe einen tödlichen Unfall verursacht und brauche eine Kaution. Unter Schock übergab die Frau einem unbekannten Abholer Bargeld im unteren fünfstelligen Bereich sowie Goldschmuck. Die Polizei sucht Zeugen unter der Telefonnummer 0220 22050. Senior in Leichlingen durch falschen Bankmitarbeiter betrogen. Ein 84-jähriger Mann aus Leichlingen ist von einem falschen Bankmitarbeiter um einen vierstelligen Betrag betrogen worden. Der Anrufer behauptete, auf dem Konto des Seniors seien verdächtige Aktivitäten festgestellt worden und brachte ihn dazu, zwei Überweisungen auf ein unbekanntes Konto zu tätigen. Die Polizei warnt. Banken, Polizei oder Behörden fragen niemals am Telefon nach sensiblen Daten oder fordern Überweisungen. Soweit die Meldungen.

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2: Im Studio Sönke Röhling. Die Opposition im Bundestag übt scharfe Kritik an den Regierungsplänen für eine Steuerreform. Die Grünen sprechen von einer Mini-Reform und einer Mogelpackung. Von Seiten der AfD hieß es, die verkündete Entlastung sei weniger als ein Tropfen auf den heißen Stein und werde durch steigende Sozialabgaben mehr als aufgefressen. Verdi-Chef Frank Wernicke sagte im Ersten.
3: Vor allen Dingen braucht es mehr Verteilungsgerechtigkeit. Es wird überall gespart bei Sozialleistungen in der Pflege, im Gesundheitssystem. Und die, die wirklich viel Geld haben, leisten keinen angemessenen Beitrag zur Finanzierung unseres Gemeinwesens. Und das ist eine komplette Leerstelle in dieser Koalition und leider auch in der Vereinbarung von der letzten Nacht.
2: Mehr Investitionen in den Hitzeschutz, dafür spricht sich ein Großteil der Deutschen aus. Im ARD-Deutschland-Trend sind knapp 90% dafür, Einrichtungen wie Schulen oder Krankenhäuser besser auf Hitzephasen vorzubereiten. Am vergangenen Wochenende hat es zum Teil Temperaturen von um die 40 Grad gegeben. Meilenstein für die europäische Chipindustrie. Infineon hat in Dresden eine neue Hightech-Fabrik eröffnet. Durch sie soll Europa unabhängiger werden von Asien und den USA. 5 Milliarden Euro sind in das Megaprojekt geflossen. Knapp 1 Milliarde hat der Staat zugeschossen. Infineon-Boss Hanebeck sagte zur Eröffnung.
4: Dresden steht heute für Aufbruch, für Innovationskraft und für europäische Stärke. Darauf können wir stolz sein. Lassen Sie uns darauf aufbauen, lassen Sie uns diesen Schwung mitnehmen und lassen Sie uns von diesem Tag einen Impuls des Aufbruchs senden. Europa kann Zukunft.
2: Verdi ruft die Beschäftigten im Handel in ganz Deutschland morgen zum Streik auf. Die Gewerkschaft will damit Druck in den laufenden Tarifverhandlungen machen. In den vergangenen Wochen hatte es schon mehrere Warnstreiks gegeben, meist aber ohne größere Einschränkungen für die Kunden. Der Europäische Gerichtshof hat eine 4-Milliarden-Strafe gegen Google endgültig bestätigt. Google hatte Herstellern von Android-Smartphones und Mobilfunkanbietern Vorgaben gemacht, um die Google-Suchmaschine und den Chrome-Browser vorzuinstallieren. Beim Tennis-Grand Slam in Wimbledon stehen Alexander Zverev und Jan-Lennard Struff in Runde 3. Zverev gewann klar in 3 Sätzen gegen den Franzosen Rouillet. Struff brauchte 5 Sätze, um den US-Amerikaner Brandon Nakashima zu bezwingen. Dabei erzielte er 45 Asse, so viele wie noch kein deutscher Tennisspieler vor ihm.
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5: Mit KI-Support. Viele Wolken sind unterwegs und ab und zu kommt ein leichter Schauer runter, der von Nordwesten weiterzieht. An der Küste kann es auch mal nass werden und dazu wird es in der Nacht zwischen 16 und 9 Grad kühl. Morgen bleiben an den Alpen erstmal viele Wolken mit etwas Regen, der aber nachlässt. Sonst gibt's meist trockene Phasen und die Höchstwerte liegen bei bis zu 28 Grad an der Küste mit Sturmböen.
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2: Mit Julia Fritz. Buntmetalle in Rösrath gestohlen. In Rösrath haben Unbekannte von einem Firmengelände in der Straße Fehnauen Buntmetalle im Wert eines mittleren sechsstelligen Betrags gestohlen. Die Täter brachen gewaltsam das elektronische Zufahrtstor zu einer Lagerhalle auf. Die Polizei hat eine Spurensicherung durchgeführt und sucht Zeugen unter der Telefonnummer 0220 22050. Seniorin in Volswinkel durch Schockanruf betrogen. Eine 86-jährige Seniorin aus Volswinkel ist Opfer eines Schockanrufs geworden. Ein vermeintlicher Polizist hatte ihr erzählt, ihre Tochter habe einen tödlichen Unfall verursacht und brauche eine Kaution. Unter Schock übergab die Frau einem unbekannten Abholer Bargeld im unteren fünfstelligen Bereich sowie Goldschmuck. Die Polizei sucht Zeugen unter der Telefonnummer 0220 22050. Senior in Leichlingen durch falschen Bankmitarbeiter betrogen. Ein 84-jähriger Mann aus Leichlingen ist von einem falschen Bankmitarbeiter um einen vierstelligen Betrag betrogen worden. Der Anrufer behauptete, auf dem Konto des Seniors seien verdächtige Aktivitäten festgestellt worden und brachte ihn dazu, zwei Überweisungen auf ein unbekanntes Konto zu tätigen. Die Polizei warnt. Banken, Polizei oder Behörden fragen niemals am Telefon nach sensiblen Daten oder fordern Überweisungen. Soweit die Meldungen.

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2: Im Studio Sönke Röhling. Die Regierungspläne für eine Steuerreform stoßen auf scharfe Kritik. Die Opposition lässt kein gutes Haar an den Plänen. Von einer Mogelpackung und einem Tropfen auf den heißen Stein ist die Rede. Die Regierung will die Bevölkerung offenbar komplett für dumm verkaufen, meint außerdem FDP-Chef Kubicki. Christoph Ahlhaus vom Bundesverband der mittelständischen Wirtschaft sagte dagegen im Ersten:
3: Endlich gibt es ein Signal, was aufhorchen lässt und was, glaube ich, allen zeigt, auch den Menschen, die mit eigenen mittelständischen Unternehmen, die mit eigenem Geld, eigenem Risiko hier den Wohlstand für andere erarbeiten, dass dieses Land reformfähig ist. Darauf haben wir lange gewartet, jetzt ist es da.
2: 5 Milliarden Euro. Diese gigantische Summe ist in die neue Hightech-Chipfabrik von Infineon in Dresden geflossen. Die ist jetzt offiziell eröffnet worden und bringt 1.000 neue Jobs. Mit der neuen Fabrik will Europa unabhängiger werden von Asien und den USA. Im nächsten Jahr will auch TSMC eine Fabrik in Dresden eröffnen und damit 2.000 weitere Arbeitsplätze schaffen. Global Foundries baut seinen Standort ebenfalls aus. Digitalminister Wildberger:
4: Dresden ist heute der größte Fertigungsstandort von Infineon und Sachsen ist zum wichtigsten Produktionsstandort der europäischen Halbleiterindustrie geworden. Jeder dritte Chip in Europa, der produziert wird, der stammt aus Sachsen.
2: Volkswagen will offenbar nicht nur bei den Arbeitern am Band den Rotstift ansetzen, auch das Management soll verschlankt werden. Wie die Bild berichtet, soll es ab 2027 weltweit nur noch 16.000 Manager geben. Bisher sind es über 21.000. Außerdem soll deren Vergütung stärker an die Leistung gekoppelt werden. Kindliche Sexpuppen bleiben in Deutschland verboten. Das Bundesverfassungsgericht hat die Beschwerde von zwei Männern abgewiesen. Sie sahen sich in ihrem Persönlichkeitsrecht verletzt. Damit bleibt es strafbar, Sexpuppen mit kindlichen Zügen zu kaufen, verkaufen oder zu besitzen. Spanien steht bei der Fußball-WM Nordamerika im Achtelfinale. Das Team gewann am Abend klar mit 3:0 gegen Österreich. Österreichs Mittelfeldspieler Marcel Sabitzer sagte in der ARD:
5: Ich denke, wir hatten die ersten 20 Minuten bis zur Pause einen ganz guten Start, ganz gute Momente. Aber in so Kleinigkeiten, letzter Pass, letzte Aktion, siehst du, dass bisher die Qualität fehlt, die Genauigkeit. Und da ist der Unterschied. Und deshalb müssen wir uns geschlagen geben. Ich denke, es war heute ein verdienter Sieg für Spanien.
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6: Mit KI-Support. Viele Wolken sind unterwegs und ab und zu kommt ein leichter Schauer runter, der von Nordwesten weiterzieht. An der Küste kann es auch mal nass werden. Und dazu wird es in der Nacht zwischen 16 und 9 Grad kühl. Morgen bleiben an den Alpen erstmal viele Wolken mit etwas Regen, der aber nachlässt. Sonst gibt's meist trockene Phasen und die Höchstwerte liegen bei bis zu 28 Grad an der Küste mit Sturmböen.
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2: Im Studio Sönke Röhling. Die geplanten Regelverschärfungen bei Krankschreibungen bringen Ärzte und Gewerkschaften auf die Barrikaden. Die Bundesregierung will die telefonische Krankschreibung abschaffen und eine Attestpflicht ab dem ersten Tag. Mehr von Jana Klonikowski.
3: Der Chef des Hausärzteverbands Blumenthal Bayer spricht gegenüber dem Redaktionsnetzwerk Deutschland von katastrophalen, vollkommen faktenfreien Beschlüssen. Wenn Millionen Menschen zusätzlich für eine Krankschreibung zum Arzt müssen, werde das die Praxen vollkommen überlasten. Die Gewerkschaften sprechen von einer Misstrauenskultur gegenüber Beschäftigten. Kanzler Merz verspricht sich von den Änderungen mehr Produktivität in den Unternehmen.
2: Meilenstein für die europäische Industrie. Der Chip-Riese Infineon hat in Dresden eine neue Fabrik eröffnet. Durch die soll Europa unabhängiger werden von Asien und den USA. 5 Milliarden Euro sind in das Megaprojekt geflossen. Knapp 1 Milliarde hat der Staat zugeschossen. Vor dem AfD-Parteitag am Wochenende in Erfurt befürchtet die Gewerkschaft der Polizei einen möglichen Mangel an Einsatzkräften. Einzelne Bundesländer könnten zugesagte Kräfte wegen eigener Einsatzlagen kurzfristig doch behalten, so GdP-Chef Kopelke in den Funke-Zeitungen. Die Thüringer Polizei rechnet bis zu 50.000 AfD-Gegner in Erfurt, darunter bis zu 2.500 gewaltbereite Linksextremisten. Die linke Szene ruft zu gewaltsamen Aktionen auf. Die Polizei rechnet mit Sabotageaktionen, Straßenblockaden sowie Angriffen auf Einsatzkräfte und Parteitagsdelegierte. In der Ukraine hat Russland eine der heftigsten Angriffswellen seit Kriegsbeginn gestartet. Mehrere Städte wurden zur Zielscheibe. Mindestens 21 Menschen sind getötet worden. Dutzende wurden verletzt. Getroffen wurden vor allem Wohngebiete, heißt es aus Kiew. Der DAX ist auf ein neues Rekordhoch geklettert. Der deutsche Leitindex ist am Nachmittag auf über 25.517 Punkte geklettert und hat damit den bisherigen Rekord aus dem Januar noch einmal übertroffen. Aus der Traum für Österreichs Nationalelf bei der WM in Nordamerika. Gegen Spanien verlor das Team von Trainer Ralf Rangnick am Abend klar mit 0:3. Lediglich in der Anfangsphase spielte das ÖFB-Team auf Augenhöhe. Im weiteren Verlauf dominierte der Europameister mehr und mehr das Spiel.
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4: Mit KI-Support. Viele Wolken ziehen gerade durch. Ab und zu kommt auch mal ein leichter Schauer runter. Sonst bleibt es oft trocken. Aktuell liegen wir bei Tiefstwerten zwischen 16 und 9 Grad. Heute ziehen weiter viele Wolken durch. Dazu vereinzelt Schauer. An der Küste ebenfalls mal nass und dort auch mit Sturmböen. Sonst bleibt es meist trocken.
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Guten Abend, ihr Nachtschwärmer. Ja, die Nacht ist ja so die Zeit für Träume, sie ist die Zeit für Gedanken und natürlich auch für die besten Songs, die unsere Playlist zu bieten hat. Lasst uns gemeinsam diese besonderen Stunden genießen. Ich sag damit guten Abend zusammen.

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2: Im Studio Sönke Röhling. Ärztevertreter laufen Sturm gegen die Pläne der Bundesregierung für die Krankschreibung. Union und SPD wollen eine verpflichtende Krankschreibung ab dem ersten Tag und die telefonische Krankschreibung abschaffen. Das werde für eine Überlastung der Praxen sorgen, heißt es etwa vom Hausärzteverband. Kanzler Merz sagte zu der Kritik im ZDF:
3: Sie müssen nicht am ersten Tag in die Arztpraxis. Sie müssen vom ersten Tag eine Arbeitsunfähigkeitsbescheinigung haben. Und wir kehren damit zu der Regelung zurück, die wir bis Corona hatten in Deutschland. Da hat sich auch niemand darüber beschwert.
2: Mit dem Reformpaket hofft die Bundesregierung auf einen Befreiungsschlag. In den Umfragen steht Schwarz-Rot weiter unter Druck. 86% sind im ARD-Deutschland-Rennen mit der Arbeit der Koalition unzufrieden. Bei Kanzler Merz sind es 84%. Der schlechteste Wert für einen Kanzler, seit es die Umfrage gibt. Datenschützerverbände und die Opposition kritisieren die Pläne der Bundesregierung zur Änderung des Informationsfreiheitsgesetzes. Es gewährt Bürgern Zugang zu amtlichen Informationen und Dokumenten. Nun sollen die Auskunftsmöglichkeiten aber eingeschränkt werden. Die Linke spricht von einem Angriff auf die Pressefreiheit. Der Verband fragt den Staat sogar vom schwersten Angriff auf staatliche Transparenz in der Geschichte der Bundesrepublik. Das begünstige Korruption und Intransparenz. Verdi hat erneut zu bundesweiten Warnstreiks im Handel aufgerufen. Heute sollen tausende Beschäftigte die Arbeit niederlegen. Zentrale Kundgebungen sind in Dortmund, Berlin, Wiesbaden, Hannover, Oldenburg, Braunschweig und Hamburg geplant. Verdi fordert 7% mehr Lohn für die Beschäftigten. Die Arbeitgeber bieten bislang 2,4 und später nochmal 2% an. Bei der Fußball-WM steht Spanien im Achtelfinale. Im ersten K.O.-Spiel setzte sich das Team mit 3:0 gegen Österreich durch. Österreichs Trainer Ralf Rangnick sagte im ersten:
4: Bis zum 1:0 waren wir ja absolut im Spiel. Hätten die ein oder andere Situation bei eigenem Ballbesitz noch ein bisschen mutiger, noch ein bisschen besser ausspielen können. Die